0: gefährden könnten. Bei der Fußball-WM in den USA, Mexiko und Kanada hat die Schweiz gute Aussichten, die K.O.-Runde zu erreichen. Die Eidgenossen haben ihr zweites Gruppenspiel gegen Bosnien-Herzegowina mit 4:1 gewonnen und stehen jetzt bei 4 Punkten. Der Schweizer Kapitän Granit Xhaka sagte bei Magenta TV, dass die Einwechselspieler entscheidend waren.
1: Man braucht diese Mentalität, diesen Hunger auch, wenn man nicht von Anfang an spielt. Klar ist man enttäuscht, aber wenn du so viel Qualität hast im Kader, musst du halt ein bisschen geduldig bleiben und überglücklich heute.
0: Schon am frühen Abend trennten sich Tschechien und Südafrika 1:1. Nach dem Spiel Kanada gegen Katar trifft um 3 Uhr noch Mexiko auf Südkorea.
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3: Die Nacht hier in Oberbayern, sie ist maisternklar. Die Tiefstwerte liegen relativ mild bei um die 17 Grad. Und wenn wir dann heute auf den Freitag schauen, da gibt es wieder Sonne von früh bis spät, blauer Himmel und es wird noch heißer als gestern. Die Top-Temperaturen gehen dann über die 30-Grad-Marke hinaus. So bei um die 33 Grad liegen wir da. Ja, und ähnlich hochsommerlich wird dann auch das Wochenende. Da kann es dann zwischendurch aber auch mal ein Hitzegewitter geben.
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0: Vorsicht auf der A6 Nürnberg-Heilbronn in beiden Richtungen zwischen Schwabach-West und der Raststätte Kammersteiner Land Nord. Da sind Personen auf der Fahrbahn. Und A73 Nürnberg Richtung Bamberg zwischen dem Kreuz Fürth Erlangen und Erlangenbruck. Eine ungesicherte Unfallstelle.
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3: Ich bin Moritz Einzel. In Brüssel hat der EU-Gipfel begonnen. Ein großes Thema ist dabei natürlich die Ukraine. Auch Präsident Selenskyj ist mit dabei. EVP-Fraktionschef Weber äußerte sich bei Phoenix zu den Beitrittsambitionen des Landes zur Europäischen Union.
4: Wir müssen jetzt arbeiten. Je engagierter in Kiew gearbeitet wird, umso besser. Aber nach wie vor haben wir Krieg. Und deswegen weiß auch Präsident Selenskyj, dass Ambition da ist, aber dass wir auch realistisch auf die nächsten Wege schauen müssen.
3: Die EU profitiere aber auch militärisch von der Ukraine, zum Beispiel was die Drohnentechnik angeht, so Weber. Die Staats- und Regierungschefs verlängerten unterdessen die Sanktionen gegen Russland und zwar erstmals nicht nur um 6, sondern gleich um 12 Monate. Nach der Unterzeichnung des Rahmenabkommens zwischen den USA und dem Iran ist die US-Seeblockade iranischer Häfen aufgehoben worden. Das hat das US-Militär mitgeteilt. Die Streitkräfte würden aber weiter in der Region stationiert bleiben, um die Einhaltung der Vereinbarung zu überwachen. In Niedersachsen war ein Mörder bei einem begleiteten Freigang mit einem Motorrad geflohen. Nun ist der zu lebenslanger Haft verurteilte Mann in Italien festgenommen worden. Die Polizei fand ihn dort in einem Krankenhaus. Dort wurde er nach einem Unfall behandelt. Bei der Fußball-WM in den USA, Mexiko und Kanada hat die Schweiz gute Aussichten, die K.O.-Runde zu erreichen. Die Eidgenossen haben ihr zweites Gruppenspiel gegen Bosnien-Herzegowina mit 4:1 gewonnen und stehen jetzt bei 4 Punkten. Der Schweizer Kapitän Grani Čaka sagte bei Magenta TV, dass die Einwechselspieler entscheidend waren.
5: Man braucht diese Mentalität, diesen Hunger auch, wenn man nicht von Anfang an spielt. Klar ist man enttäuscht, aber wenn du so viel Qualität hast im Kader, musst du halt ein bisschen geduldig bleiben und überglücklich heute.
3: Schon am frühen Abend trennten sich Tschechien und Südafrika 1:1. Nach dem Spiel Kanada gegen Katar trifft um 3 Uhr noch Mexiko auf Südkorea.
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6: Die Nacht hier in Oberbayern, sie ist meist sternklar. Die Tiefstwerte liegen relativ mild bei um die 17 Grad. Und wenn wir dann heute auf den Freitag schauen, da gibt's wieder Sonne von früh bis spät, blauer Himmel und es wird noch heißer als gestern. Die Top-Temperaturen gehen dann über die 30 Grad-Marke hinaus. So bei um die 33 Grad liegen wir da. Ja, und ähnlich hochsommerlich wird dann auch das Wochenende. Da kann es dann zwischendurch aber auch mal ein Hitzegewitter geben.
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3: Mit Moritz Einzel. Großer Tag für Kanada bei der Fußball-WM. Das Team des Co-Gastgebers hat sein zweites Gruppenspiel gegen Katar mit 6:0 gewonnen. Mit dem ersten Sieg überhaupt in der kanadischen WM-Geschichte hat das Team beste Chancen auf die K.O.-Runde. Überschattet wurde das Spiel durch eine schwere Verletzung beim Kanadier Ismaël Koné nach einem katarischen Foul. Katar beendete die Partie nach 2 roten Karten zu 9. Zuvor hatte die Schweiz gegen Bosnien-Herzegowina mit 4:1 gewonnen. Tschechien und Südafrika trennten sich 1:1. In diesen Minuten beginnt für den nächsten Gastgeber das zweite Spiel. Mexiko trifft auf Südkorea. In Brüssel ist EU-Gipfel. Dabei geht es heute vor allem um die künftigen Ausgaben der Europäischen Union, aber indirekt auch um die großen Probleme von der Wirtschaft bis hin zu Krieg und Frieden. Aus Brüssel berichtet Dieter Ebeling.
4: 2.000 Milliarden will die Kommission in den Jahren 2028 bis 2034 ausgeben. Der Streit darum teilt die EU. Die Länder im Nordwesten, also auch Deutschland, wollen erstens weniger ausgeben und zweitens mehr für die Ankurbelung der Industrie und für die Verteidigung. Die Länder im Süden und Osten sagen, ja, die Weltlage hat sich verändert, aber wir brauchen trotzdem viel Geld für Landwirtschaft und Regionalpolitik.
3: Die bevorstehende Hitzewelle ist eine Gefahr für obdachlose Menschen. Davor warnt der Sozialverband VDK. Präsidentin Bentele sagt, extreme Hitze könne genauso tödlich sein wie extreme Kälte. Menschen ohne festen Wohnsitz bräuchten Zugang zu sicheren, gekühlten Unterkünften und zu sauberem, kühlem Wasser. Städtische Trinkbrunnen könnten hier helfen, so Bentele.
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0: erholen. Für eine Pilotanlage zur Bergung laufe gerade ein Bieterverfahren, sagte Schneider dem Redaktionsnetzwerk Deutschland.
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2: Wir starten rein in den Freitag. Da ist jetzt nochmal schnell Lüften angesagt. Die Wohnung, das Haus soll ein bisschen runterkühlen, denn der Hochsommer, er geht auch heute weiter. Auch heute am Freitag wird sonnig von früh bis spät und es wird noch heißer. Die Top-Temperaturen liegen so bei 33 Grad und ähnlich dann auch das Wochenende. Da kann es dann zwischendurch auch mal ein Hitzegewitter geben.
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0: Aktuell keine Meldungen, normaler Verkehr.
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2: Ich bin Moritz Einzel. Großer Tag für Kanada bei der Fußball-WM. Das Team des Co-Gastgebers hat sein zweites Gruppenspiel gegen Katar mit 6:0 gewonnen. Mit dem ersten Sieg überhaupt in der kanadischen WM-Geschichte hat das Team beste Chancen auf die K.O.-Runde. Überschattet wurde das Spiel durch eine schwere Verletzung beim Kanadier Ismael Kone nach einem katarischen Foul. Katar beendete die Partie nach 2 roten Karten zu 9. Zuvor hatte die Schweiz gegen Bosnien-Herzegowina mit 4:1 gewonnen. Tschechien und Südafrika trennten sich 1:1. In diesen Minuten beginnt für den nächsten Gastgeber das zweite Spiel. Mexiko trifft auf Südkorea. In Brüssel ist EU-Gipfel. Dabei geht es heute vor allem um die künftigen Ausgaben der Europäischen Union, aber indirekt auch um die großen Probleme von der Wirtschaft bis hin zu Krieg und Frieden. Aus Brüssel berichtet Dieter Ebeling.
3: 2000 Milliarden will die Kommission in den Jahren 2028 bis 2034 ausgeben. Der Streit darum teilt die EU. Die Länder im Nordwesten, also auch Deutschland, wollen erstens weniger ausgeben und zweitens mehr für die Ankurbelung der Industrie und für die Verteidigung. Die Länder im Süden und Osten sagen, ja, die Weltlage hat sich verändert, aber wir brauchen trotzdem viel Geld für Landwirtschaft und Regionalpolitik.
2: Die bevorstehende Hitzewelle ist eine Gefahr für obdachlose Menschen. Davor warnt der Sozialverband VDK. Präsidentin Bentele sagte, extreme Hitze könne genauso tödlich sein wie extreme Kälte. Menschen ohne festen Wohnsitz bräuchten Zugang zu sicheren, gekühlten Unterkünften und zu sauberem, kühlem Wasser. Städtische Trinkbrunnen könnten hier helfen, so Bentele. Immer mehr Frührentner verdienen auf dem Arbeitsmarkt hinzu. Das zeigt eine Studie des Instituts der deutschen Wirtschaft, die der Rheinischen Post vorliegt. Demnach nutzen viele Frührentner den Wegfall der Hinzuverdienstgrenze. Die lag bei 6.300 Euro im Jahr und wurde 2023 abgeschafft.
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4: Wir starten rein in den Freitag. Da ist jetzt nochmal schnell Lüften angesagt. Die Wohnung, das Haus soll ein bisschen runterkühlen, denn der Hochsommer, er geht auch heute weiter. Auch heute am Freitag wird sonnig von früh bis spät und es wird noch heißer. Die Top-Temperaturen liegen so bei 33 Grad und ähnlich dann auch das Wochenende. Da kann es dann zwischendurch auch mal ein Hitzegewitter geben.
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3: Mit Moritz Einzel. Sozialverbände fordern angesichts der Hitzewelle mehr Schutz für obdachlose Menschen. Eine Sprecherin des Deutschen Roten Kreuzes sagte der Rheinischen Post, die meisten könnten sich in ihre kühle Wohnung zurückziehen. Das gelte nicht für obdachlose Menschen, die der Sonne ohne Schutz ausgesetzt seien. Städte und Kommunen sollten im Sommer kühle Orte bereitstellen oder öffentliche Trinkbrunnen installieren. Ähnlich äußerte sich die Präsidentin des Sozialverbandes VDK, Bentele. Einen Monat nach dem Start der neuen E-Auto-Förderung hat Umweltminister Schneider eine positive Bilanz gezogen. Dem Redaktionsnetzwerk Deutschland sagte der SPD-Politiker, man habe mehr als 55.000 Anträge mit einer beantragten Fördersumme von rund 240 Millionen Euro. Die meisten Antragsteller wollten vollelektrische Autos fahren. Mehr als die Hälfte habe ein Haushaltseinkommen von maximal 45.000 Euro. Die soziale Staffelung funktioniere also, so Schneider. In Brüssel hat der EU-Gipfel begonnen. Themen gibt's reichlich. Es geht um den EU-Haushalt, um die Ukraine, den Iran und auch um das Verhältnis zu China. Mit staatlicher Förderung erzielen die Unternehmen des Landes Rekordüberschüsse. Das setzt Europas Industrie zu. Im niedersächsischen Peine war ein Mörder bei einem begleiteten Freigang auf einem Motorrad geflohen. Jetzt ist der zu lebenslanger Haft verurteilte Mann in einem Krankenhaus in Italien festgenommen worden. Er war in einen Unfall verwickelt und wurde in der Klinik behandelt. Bei der Fußball-WM hat Co-Gastgeber Kanada in seinem zweiten Gruppenspiel ein Torfestival gefeiert. 6:0 gegen Katar. Zuvor hatte auch die Schweiz einen klaren Sieg eingefahren. Die Eidgenossen bezwangen Bosnien-Herzegowina mit 4:1. Mann des Spiels war der eingewechselte Johan Mansambi vom SC Freiburg mit 2 Treffern. Er sagte bei Magenta TV:
4: Ja, natürlich, wenn ich spiele, ich will immer einen Impact haben. Und auch wenn ich reinkomme, ich will meinen besten geben, Mannschaft zu helfen. Und ja, heute, ich denke, dass ich gut meine das Mannschaft geholfen habe.
3: Schon am frühen Abend trennten sich Tschechien und Südafrika 1:1. Gerade ist Halbzeit in der zweiten Partie des nächsten Gastgebers, Mexiko, gegen Südkorea. Da steht's zur Pause 0:0. Wenn dieses Spiel einen Sieger hat, dann steht der schon sicher als Gruppensieger im 16. Finale.
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3: Steht's zur Pause 0:0. Wenn dieses Spiel einen Sieger hat, dann steht der schon sicher als Gruppensieger im 16. Finale.
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5: Wir starten.

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1: Vorsicht auf der A3 Würzburg Richtung Frankfurt. Zwischen Helmstadt und Wertheim-Lenkfurt liegt ein Reifen auf der Fahrbahn.
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4: Ich bin Moritz Einzel. Sozialverbände fordern angesichts der Hitzewelle mehr Schutz für obdachlose Menschen. Eine Sprecherin des Deutschen Roten Kreuzes sagte der Rheinischen Post, die meisten könnten sich in ihre kühle Wohnung zurückziehen. Das gelte nicht für obdachlose Menschen, die der Sonne ohne Schutz ausgesetzt seien. Städte und Kommunen sollten im Sommer kühle Orte bereitstellen oder öffentliche Trinkbrunnen installieren. Ähnlich äußerte sich die Präsidentin des Sozialverbandes VDK, Bentele. Einen Monat nach dem Start der neuen E-Auto-Förderung hat Umweltminister Schneider eine positive Bilanz gezogen. Dem Redaktionsnetzwerk Deutschland sagte der SPD-Politiker, man habe mehr als 55.000 Anträge mit einer beantragten Fördersumme von rund 240 Millionen Euro. Die meisten Antragsteller wollten vollelektrische Autos fahren. Mehr als die Hälfte habe ein Haushaltseinkommen von maximal 45.000 Euro. Die soziale Staffelung funktioniere also, so Schneider. In Brüssel hat der EU-Gipfel begonnen. Themen gibt's reichlich. Es geht um den EU-Haushalt, um die Ukraine, den Iran und auch um das Verhältnis zu China. Mit staatlicher Förderung erzielen die Unternehmen des Landes Rekordüberschüsse. Das setzt Europas Industrie zu. Bei der Fußball-WM hat Co-Gastgeber Kanada in seinem zweiten Gruppenspiel ein Torfestival gefeiert. 6:0 gegen Katar. Zuvor hatte auch die Schweiz einen klaren Sieg eingefahren. Die Eidgenossen bezwangen Bosnien-Herzegowina mit 4:1. Mann des Spiels war der eingewechselte Johan Mansambi vom SC Freiburg mit 2 Treffern. Er sagte bei Magenta TV:
5: Ja, natürlich, wenn ich spiele, ich will immer einen Impact haben. Und auch wenn ich reinkomme, ich will meinen besten geben, Mannschaft zu helfen. Und ja, heute, ich denke, dass ich gut meine Das Mannschaft geholfen habe.
4: Schon am frühen Abend trennten sich Tschechien und Südafrika 1:1. Gerade ist Halbzeit in der zweiten Partie des nächsten Gastgebers, Mexiko, gegen Südkorea. Da steht's zur Pause 0:0. Wenn dieses Spiel einen Sieger hat, dann steht der schon sicher als Gruppensieger im 16. Finale.
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6: Wir starten rein in den Freitag. Da ist jetzt nochmal schnell Lüften angesagt. Die Wohnung, das Haus soll ein bisschen runterkühlen, denn der Hochsommer, er geht auch heute weiter. Auch heute am Freitag wird sonnig von früh bis spät und es wird noch heißer. Die Top-Temperaturen liegen so bei 33 Grad und ähnlich dann auch das Wochenende. Da kann es dann zwischendurch auch mal ein Hitzegewitter geben.
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1: Wenn die Temperaturen Richtung 30 Grad klettern und darüber hinaus, dann freuen wir uns über jede kleine Abkühlung, die wir kriegen können. 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
2: Wir legen unsere Sonnencreme einfach in den Kühlschrank und wenn wir sie dann vor dem Rausgehen auftragen, sorgt das für angenehme Kühle auf der eigenen Haut. Klingt simpel, macht aber einen riesigen Unterschied und auch ein bisschen Gänsehaut.
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3: Mit Moritz Einzel, guten Morgen. In Brüssel ist EU-Gipfel. Dabei geht es heute vor allem um die künftigen Ausgaben der Europäischen Union, aber indirekt auch um die großen Probleme, von der Wirtschaft bis hin zu Krieg und Frieden. Aus Brüssel berichtet Dieter Ebeling.
4: 2000 Milliarden will die Kommission in den Jahren 2028 bis 2034 ausgeben. Der Streit darum teilt die EU. Die Länder im Nordwesten, also auch Deutschland, wollen erstens weniger ausgeben und zweitens mehr für die Ankurbelung der Industrie und für die Verteidigung. Die Länder im Süden und Osten sagen, ja, die Weltlage hat sich verändert, aber wir brauchen trotzdem viel Geld für Landwirtschaft und Regionalpolitik.
3: Die Hitzewelle ist eine Gefahr für obdachlose Menschen. Davor warnt der Sozialverband VdK. Präsidentin Bentele sagte dem Redaktionsnetzwerk Deutschland, extreme Hitze könne genauso tödlich sein wie extreme Kälte. Menschen ohne festen Wohnsitz bräuchten Zugang zu sicheren, gekühlten Unterkünften und zu sauberem, kühlem Wasser. Städtische Trinkbrunnen könnten hier helfen, so Bentele. Nach der Unterzeichnung des Rahmenabkommens zwischen den USA und dem Iran ist die US-Seeblockade iranischer Häfen aufgehoben worden. Das hat das US-Militär mitgeteilt. Die Streitkräfte würden aber weiter in der Region stationiert bleiben, um die Einhaltung der Vereinbarung zu überwachen. Giftige Altmunition ist eine tickende Zeitbombe für die Meere, warnt Umweltminister Schneider. Deutschland will deswegen vorangehen und die Munition aus dem Wasser holen. Für eine Pilotanlage zur Bergung laufe gerade ein Bieterverfahren, sagte Schneider dem Redaktionsnetzwerk Deutschland. Torfestival für Co-Gastgeber Kanada bei der Fußball-WM. Die Kanadier haben ihr zweites Gruppenspiel gegen Katar mit 6:0 gewonnen. Die Schweizer hatten ja nur Remis gegen Katar gespielt. Ihre zweite Partie gegen Bosnien-Herzegowina gewannen die Eidgenossen jetzt mit 4:1. Doppeltorschütze Johann Mansambi vom SC Freiburg bei Magenta TV.
5: Wir wissen, dass wir müssen alles geben, was wir gegen Katar gemacht haben. Wir wissen, wir waren nicht so gut. Wir wollten nur besser machen und heute gewinnen.
3: Außerdem trennten sich Tschechien und Südafrika 1:1.
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6: Heute viel Sonne, harmlose Wolken und zum Abend teils kräftige Hitzegewitter. Schwül heiß wird's bei Tagestopwerten von 31 bis 35 Grad.
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6: Gerade habe ich keine Meldungen für euch, alles frei soweit.
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6: Da auch noch alles sauber. Wenn ihr was seht, 08000 1064 1064, die Nummer zu uns für Telefon und für WhatsApp.

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0: Servus, schönen Freitagmorgen euch. Hier ist das Top FM Frühstücksradio. Und was am Wochenende bei uns in Oberbayern so abgeht, das sage ich euch jetzt.
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0: Da wird getobt, gespielt und gebastelt. In Fürstenfeldbruck ist morgen wieder das große Knacks-Spielfest. Das wird ein toller Tag für die ganze Familie. Mit coolen Mitmachstationen, Schminkkünstlern und alles unter dem Motto Spiel, Spaß und Abenteuer. Das Knacks-Spielfest ist morgen ab 13.30 Uhr im Stadtsaalhof in Fürstenfeldbruck. Und passend zum Hochsommerwetter am Wochenende findet wieder die beliebte Rutschen-Gaudi der Feuerwehr Garching statt. Da verwandelt sich der ganze Bürgerpark in einen riesigen Familien-Wasserspielplatz. Dazu gibt's Musik von einem DJ, Liegestühle und um 11.11 Uhr werden 1111 Eis verschenkt. Die Rutschengaudi der Feuerwehr Garching ist morgen von 11 bis 17 Uhr im Bürgerpark.
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2: Ich bin Moritz Einzel, guten Morgen. In Brüssel ist EU-Gipfel. Dabei geht es heute vor allem um die künftigen Ausgaben der Europäischen Union, aber indirekt auch um die großen Probleme, von der Wirtschaft bis hin zu Krieg und Frieden. Aus Brüssel berichtet Dieter Ebeling.
3: 2.000 Milliarden will die Kommission in den Jahren 2028 bis 2034 ausgeben. Der Streit darum teilt die EU. Die Länder im Nordwesten, also auch Deutschland, wollen erstens weniger ausgeben und zweitens mehr für die Ankurbelung der Industrie und für die Verteidigung. Die Länder im Süden und Osten sagen, ja, die Weltlage hat sich verändert, aber wir brauchen trotzdem viel Geld für Landwirtschaft und Regionalpolitik.
2: Die Hitzewelle ist eine Gefahr für obdachlose Menschen. Davor warnt der Sozialverband VdK. Präsidentin Bentele sagte dem Redaktionsnetzwerk Deutschland, extreme Hitze könne genauso tödlich sein wie extreme Kälte. Menschen ohne festen Wohnsitz bräuchten Zugang zu sicheren, gekühlten Unterkünften und zu sauberem, kühlem Wasser. Städtische Trinkbrunnen könnten hier helfen, so Bentele. Nach der Unterzeichnung des Rahmenabkommens zwischen den USA und dem Iran ist die US-Seeblockade iranischer Häfen aufgehoben worden. Das hat das US-Militär mitgeteilt. Die Streitkräfte würden aber weiter in der Region stationiert bleiben, um die Einhaltung der Vereinbarung zu überwachen. Bei der Fußball-WM hat Co-Gastgeber Mexiko als erstes Team die K.O.-Runde erreicht. Nach einem 1:0-Erfolg gegen Südkorea stehen die Mexikaner als Gruppensieger im 16. Finale. Zuvor hatte Kanada gegen Katar 6:0 gewonnen und die Schweiz besiegte Bosnien-Herzegowina 4:1. Doppeltorschütze Johann Mansambi vom SC Freiburg bei Magenta TV.
4: Wir wissen, dass es WM, wir müssen alles geben. Was wir gegen Katar gemacht haben, wir wissen, wir waren nicht so gut. Wir wollten nur besser machen und heute gewinnen.
2: Außerdem trennten sich Tschechien und Südafrika 1:1.
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5: Heute ist es überwiegend sonnig, wir haben ein paar harmlose Wolken und gegen Abend teilweise ein paar Gewitter und dazu wird schwül heiß mit 32 bis 35 Grad. Morgen dann Sonne und Wolken im Mix, im Tagesverlauf wieder einzelne kräftige Gewitter, Tagestopwerte bis zu 34 Grad.
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5: Guten Morgen auf die Straßen. Momentan habe ich da noch keine Meldungen für euch.
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5: Steht einer noch in München, Balanstraße und ansonsten alles frei soweit. Wenn ihr noch einen Blitzer habt, gerne her damit per Telefon oder WhatsApp. Beides unter 08000 1064 1064.
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5: Ja, und heute zählen wir nicht die Stunden bis zum Feierabend, sondern die Stunden, bis wir im Biergarten sitzen. Perfektes Hochsommerwetter in Oberbayern. Ah, dazu gibt's jetzt einen eurer Lieblings-80er. Roxette mit Dressed for Success. Schönen guten Morgen.

Viel Spitzen macht schlapp. Nicht mit diesem Geheimtipp. Hier ist das Top FM Frühstücksradio und wenn wir viel schwitzen, verliert unser Körper Elektrolyte wie Natrium oder Magnesium. Aber mit diesem kleinen Trick können wir das ganz easy unserem Körper wieder zufügen, was Gutes tun, und zwar mit Kokoswasser-Eiswürfeln. Während die schmelzen, versorgen sie unseren Körper mit Kalium und anderen Elektrolyten und wir fühlen uns gleich nicht mehr schlapp. Am besten heute gleich mal noch ein paar Kokoswasser-Eiswürfel einfrieren. Ihr hört Radio Top FM, jetzt mit Queen.

0: 5.44 Uhr. Schönen guten Morgen euch.
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0: Und unser zweites Spiel steht an bei der Fußballweltmeisterschaft. Morgen 22 Uhr heißt es Deutschland gegen die Elfenbeinküste. Und was gibt es Wissenswertes über den Gegner?
2: Die Elfenbeinküste gehört zu den erfolgreichsten Fußballnationen Afrikas und ist auch aktueller Afrikameister. Ihren Spitznamen verdankt die Mannschaft übrigens dem Wappentier des Landes. Die Nationalelf wird nämlich die Elefanten genannt. Obwohl die Elfenbeinküste schon zum vierten Mal bei einer WM dabei ist, hat sie es bisher noch nie in die K.O.-Runde geschafft. Und das wollen die Elefanten dieses Jahr natürlich ändern. Übrigens treffen Deutschland und die Elfenbeinküste morgen Abend zum ersten Mal überhaupt bei einer WM aufeinander. Anpfiff ist um 22 Uhr deutscher Zeit in Toronto.
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2: Mit Zoe Mesenbrink. Schönen guten Morgen. Die Pendler in Oberbayern starten in einen Baustellensommer. Auf den Straßen könnte es ab Montag deutlich länger dauern. Dann starten zum Beispiel die Bauarbeiten am Föhringer Ring in München. Da ist die Straße zwischen der A9 und der Münchner Straße für einen Monat in beiden Fahrtrichtungen komplett dicht. Und in nicht mal mehr 2 Wochen starten dann auch die Sanierungsarbeiten beim Luise-Kieselbach-Tunnel. Da wird der Tunnel in Fahrtrichtung Nord gesperrt. Umfahrungen werden ausgewiesen, es kann aber trotzdem zu ordentlich Stau kommen. So langsam geht es für die Bauern los mit der Erntesaison. Bis November geht's dann immer wieder mit den Mähdreschern aufs Feld. Der Deutsche Bauernverband fordert deshalb jetzt eine Verlängerung des Tankrabatts. Laut Präsident Ruckwied kostet ein Liter Diesel aktuell rund 50 Cent mehr als vor einem Jahr. Das seien 500 Euro mehr pro Tag. Deshalb brauche es die Steuersenkung von 17 Cent pro Liter dringend, auch in anderen Branchen, die unter hohen Spritpreisen leiden. Momentan ist geplant, den Tankrabatt Ende Juni auslaufen zu lassen. Die Hitze hat Oberbayern im Griff und das merken wir auch bei den Veranstaltungen. Im Landkreis Garmisch-Partenkirchen sollte gestern der Zugspitz Ultra Trail mit den 100-Meilen-Rennen eröffnet werden. Es ist das größte Trailrunning-Event Deutschlands mit rund 5000 Läuferinnen und Läufern. Aber statt den geplanten 166 Kilometern sind es jetzt nur noch etwas mehr als 100. Der Veranstalter hat die zu laufenden Distanzen aufgrund des Wetters kürzen und die Standorte ändern müssen. Und das nur wenige Stunden vor dem Start. Das Risiko für Hitzegewitter in den nächsten Tagen sei einfach zu groß.
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3: Oh, zapft es. Aufs Oktoberfest müssen wir zwar noch ein bisschen warten, stattdessen gibt's morgen hier in München aber den großen Brauertag. Auf dem Marienplatz findet dann die Freisprechung der Jungbrauer durch den Oberbürgermeister statt. Dazu sind die geschmückten Gespanne der 6 großen Münchner Traditionsbrauereien und auch des Münchner Kindl am Start. Und sogar die Schäffler schauen vorbei. Und auch für alle Besucher springt was raus. Insgesamt gibt's 3000 Liter Freibier. Aus München, Sandra Sedelmeier.
2: Und mehr Nachrichten aus Oberbayern gibt's auch wieder in einer halben Stunde in den Top FM Nachrichten.
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5: Hochsommer steht im Kalender und da messen wir gerade eben schon 17 Grad in München an der Aubinger Lohe. Im Au in der Hallertau, das sind 16. Tagestopwerte heute bis zu 35 Grad, viel Sonne, ein paar harmlose Wolken und im Laufe des Tages immer wieder auch die Chance, ein Hitzegewitter abzubekommen. Und so bleibt es auch bis zum Sonntag.
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5: Guten Morgen auf die Straßen. Vorsicht bitte A8 Salzburg Richtung München in Höhe Holzkirchen. Das sind Gegenstände auf der Straße. Ansonsten alles frei soweit.
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5: Steht einer in Sauerlach, Kreis München, Tegernseer Landstraße, Pell, Kreis Weilheim-Schongau, Ammerseestraße, danke an den Berti fürs Melden, Grafing, Kreis Ebersberg, die Hauptstraße und München-Ballernstraße beidseitig.
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5: Steht einer in Sauerlach, Kreis München, Tegernseer Landstraße, Pell, Kreis Weilheim-Schongau, Ammerseestraße, danke an den Berti fürs Melden, Grafing, Kreis Ebersberg, die Hauptstraße.

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1: 6.11 Uhr. 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

0: Hier ist das Top FM Frühstücksradio und bei dem Wetter wird am Wochenende wieder ordentlich aufgegrillt in Oberbayern. Und heute, da werden wir beim Grillen ja immer kreativer. Klaus Schramm, Teamchef von den Barbecue Wulderern aus Felderfing. Gibt's denn für dieses Jahr einen besonderen Trend beim Grillen?
1: So einen richtig neuen Trend gibt's nicht, aber was immer noch Trend ist, auch seit letztem Jahr, das ist alles, was mit Fisch zu tun hat. Das grill ich sehr, sehr gerne. Obst vom Grill. Ich grill ganz gerne Ananas. Die hat einen ganz, ganz tollen Geschmack. Wenn man die 2 Stunden bei indirekter Hitze auf dem Grill nachziehen lässt, dann reift die so ein bisschen nach, entfalten sich ganz, ganz tolle Aromen und schmeckt toll.
0: Obst vom Grill, das klingt großartig. Was sollte ich denn vermeiden, damit es auch gelingt?
1: Zu viel Marinade auf dem Fleisch hast, das tropft natürlich bei einem Holzkohlegrill runter. Ja, da geht die Hitze weg. Was passiert? Der Grill raucht und man räuchert sich voll und das Fleisch wird nicht so perfekt, wie man es haben will. Deswegen würde ich immer empfehlen, nicht mariniertes Fleisch zu kaufen. Meistens reicht, wenn man gutes Fleisch hat, auch noch ein bisschen Salz, Pfeffer und du hast einen tollen Geschmack.
0: Okay, gedanklich sitzen wir jetzt schon vorm Grill und Obst oder Ananas grillen. Das ist echt eine coole Idee. Das muss ich auf jeden Fall mal ausprobieren. Vielen Dank dir. Und hier geht's jetzt weiter mit Sheryl Crow mit All I Wanna Do bei Radio Top FM. 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

0: Die meisten von uns machen es jeden Tag. Welche Kleinigkeit in unserem Alltag uns vergesslicher wird, das bei mir ist es auch schon soweit. Schau, welche Kleinigkeit uns vergesslicher macht. Darüber sprechen wir gleich in einer Viertelstunde in meinem Top FM Newspresso. Den drei Fakten, dass wir heute beim Smalltalk glänzen können.
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10: Mit Zoe Mesenbrink, schönen guten Morgen. Lange Staus und blanke Nerven. Den Pendlern in Oberbayern steht ein Stausommer bevor. Ab Montag wird der Föhringer Ring in München komplett gesperrt. Im Juli kommen dann Sperren auf der Donnersberger Brücke und im Luise-Kieselbach-Tunnel dazu. Wer Elternzeit in mehreren Abschnitten nimmt, hat für jeden Abschnitt einen eigenen Kündigungsschutz. Das hat das Bundesarbeitsgericht entschieden. Der Schutz gilt ab dem Zeitpunkt, an dem die Elternzeit verlangt wird und auch wenn die Abschnitte mit nur einem Schreiben beantragt werden. In Königswiesen im Kreis Starnberg laufen die Arbeiten an der Eisenbahnbrücke noch. Die Deutsche Bahn plant aber schon die nächste Brückenerneuerung. Und zwar an der Ammerseestraße in Gauting. Nach ersten Plänen starten die Arbeiten 2029. Die Autofahrer erwartet dann eine ungefähr 250 Tage lange Vollsperrung. Für viele geht's am Wochenende Richtung See. Am Stäubermühlsee im Kreis Freising ist neben Badengehen aktuell aber auch Bäume fällen angesagt. Dort müssen mehrere Eschen gefällt werden. Sie sind wegen Pilzbefall nicht mehr standsicher. Dafür gibt es dann bald noch mehr Platz zum Sonnen auf der Liegewiese. Und mehr Nachrichten aus Oberbayern gibt's auch wieder in einer halben Stunde in den Top FM Nachrichten.
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0: Ja, und da haben wir richtig viel Sommer an diesem Wochenende. Messen wir gerade schon in Holzkirchen 15 Grad, Dachau in der Altstadt, das sind 17 und die Tagestopwerte heute 32 bis 35 Grad. Gegen Abend kann es ein leichtes Hitzegewitter geben, stellenweise auch ein bisschen kräftiger. Und genauso geht's auch bis zum Sonntag weiter.
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0: Da dauert es gerade länger auf der A95 Garmisch-Partenkirchen Richtung München. Zwischen Fürstenried und Sendling-Süd 5 Minuten plus. Und dann schauen wir noch auf die S-Bahn. S3 zwischen Maisach und Deisenhofen. Momentan technische Störung an dem Zug. Da gibt es Ausfälle im 10-Minuten-Takt.
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0: Garching, Kreis München, Schleißheimer Straße, Pell, Kreis Weilheim-Schongau, die Ammerseestraße. Dann meldet die Sabine Graf. Grafing, Kreis Ebersberg, die Hauptstraße, Dankeschön, und München-Bahlandstraße beidseitig. Und wenn ihr noch was habt, gerne her damit per Telefon oder WhatsApp unter 08000 1064 1064.
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0: Ah, und ich kann das Grillfleisch schon riechen. Sommerwochenende, es wird wieder ordentlich aufgegrillt bei uns in Oberbayern. Und gegen das Soßenchaos am Esstisch gibt's gleich einen tollen Tipp von Juliane in unserem Leichter Leben Lifehack. Wie gewohnt um 6:45.

0: 6 Uhr gleich 40. Hier ist das Top FM Frühstücksradio und jetzt die Gesprächsthemen des Tages.
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0: Die Löwen kämpfen weiter um ihren Platz in der dritten Liga. Der TSV 1860 hat beim DFB Einspruch gegen den Zwangsabstieg eingelegt. Jetzt muss das DFB-Bundesgericht entscheiden, ob ein Finanzierungsnachweis über 2,3 Millionen Euro von Investor Hasan Ismaik doch noch anerkannt wird. Durch mehr als 5 Stunden Social Media am Tag werden wir vergesslicher. Das haben Forscher jetzt rausgefunden. Social Media Sucht gibt's übrigens in jedem Alter. Über 80-Jährige im Schnitt täglich 2 Stunden in sozialen Netzwerken unterwegs. Und hier sind ein paar kühle Gedanken bei dem Wetter. Wir frieren die Arktis wieder zu. Ein britisches Startup hat jetzt getestet und 50.000 Tonnen Meerwasser wurden dafür auf das Arktis-Eis gesprüht und das ist dann sofort wieder zugefroren. Hat dann dazu geführt, dass die Eisdecke um rund 1,5 Meter gewachsen ist.
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0: Hier ist das Top FM Frühstücksradio. Schönen Freitag euch.
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0: Und alle, die jetzt so wie ich am Wochenende den Grill anschmeißen auf dem Tisch, da sieht es ja schnell mal aus wie auf einem kleinen Flohmarkt. Überall stehen Flaschen, Tuben und Glaseln mit Soße. Juliane, dein Tipp, der sorgt für mehr Ordnung.
2: So ist es. Statt Ketchup, Senf und Barbecue-Soßen in zig verschiedenen Verpackungen auf den Tisch zu stellen, nehmen wir einfach eine Muffinform. Die einzelnen Mulden, die eignen sich nämlich perfekt, um die Soßen portionsweise einzufüllen. Das sieht nicht nur deutlich aufgeräumter aus, sondern macht auch optisch richtig was her. Und jeder kommt ganz bequem an seine Lieblingssoße, ohne dass ständig Flaschen quer über den Tisch gereicht werden.
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0: 6.57 Uhr und warum Pendler ab nächster Woche deutlich länger in die Arbeit brauchen, hört ihr gleich in den Top FM Nachrichten um 7 bei Zoe Mesenbrink.
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21: Mit Zoe Mesenbrink. Schönen guten Morgen. Mit dem Auto in die Arbeit, das könnte ab nächster Woche deutlich länger dauern. Auf München wartet ein Baustellensommer. Den Anfang macht am Montag die Vollsperrung des Föhringer Rings. Zwischen A9 und Münchner Straße geht da einen Monat gar nichts. Dann geht's Anfang Juli mit Sanierungsarbeiten im Luise-Kieselbach-Tunnel los. Da wird die Fahrtrichtung Nord dicht gemacht. Und auf der Donnersberger Brücke soll ab Mitte Juli die westliche Hälfte zur Sanierung gesperrt werden. 500 Euro Tankkosten mehr pro Tag für alle Bauern. Das erwartet der Präsident des Deutschen Bauernverbands in den nächsten Monaten. Deshalb fordert er eine Verlängerung des Tankrabatts bis mindestens Ende November. Denn für die Bauern geht es langsam los mit der Erntesaison und die wird bei den aktuellen Dieselpreisen teuer. Laut dem Präsidenten kostet ein Liter aktuell rund 50 Cent mehr als letztes Jahr. Das seien 500 Euro mehr pro Tag. Die Weltklasse des Sports bei uns in Oberbayern. Ende September gibt's die Entscheidung, ob sich München für die Austragung der Olympischen Spiele bewerben darf. Und weil Sportfunktionäre bei der Entscheidung eine große Rolle spielen, waren in München gestern über 40 olympische Spitzenverbände zu Gast und haben sich angeschaut und angehört, was München zu bieten hat. Auch Ministerpräsident Markus Söder ist zu Besuch gewesen. Mein Idealfall wäre erst Olympische Spiele, dann Paralympische Spiele und dann gehen wir alle gemeinsam auf die Wiesen, so Söder.
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0: Alles Gute zum 100. Geburtstag. Das Meißner Haus in den Tuxer Alpen feiert dieses Jahr ein großes Jubiläum und sorgt damit für ordentlich Stolz bei der Alpenvereinssektion hier in Grafing. Das ist einer der größten Vereine im Landkreis Ebersberg und ihm gehört die Traditionshütte. Los geht's mit der Jubiläumsfeier heute um 19 Uhr mit Grillabend und Sonnenwendfeuer. Obendrauf sind dann am Wochenende zum Beispiel auch noch eine große Cocktailparty und eine Bergmesse geplant. Aus Grafing, Clara Bertz.
21: Und mehr Nachrichten aus Oberbayern gibt's auch wieder in einer halben Stunde in den Top FM Nachrichten.
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22: Also wenn ich mir das Wetter so anschaue, ist klar, das findet am Wochenende hauptsächlich draußen statt, unser Leben. Denn wir bekommen traumhaftes Sommerwetter. Gerade in Ebersberg am Klostersee 18 Grad. Obermaitingen im Kreis Landsberg 15. Und wir bekommen heute einen Mix aus Sonne und Wolken. Temperaturen über 30 Grad und stellenweise Hitzegewitter und genauso geht's bis zum Sonntag weiter.
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22: Guten Morgen auf die Straßen. Da dauert's gerade am längsten auf der A95 Garmisch-Partenkirchen Richtung München zwischen Fürstenried und Sendling Süd 13 Minuten plus. Dann die A99 Westumfahrung Richtung Lindau zwischen Freiham Mitte und Dreieck München Südwest da 3 Minuten plus und ansonsten ist alles frei soweit.
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22: Grafing, Kreis Ebersberg, die Hauptstraße. Dann in Göttschlag, Kreis Freising, Ortsdurchfahrt, kommt von der Susi, dankeschön. Dann haben wir Sauerlach, Kreis München, Tegernseer Landstraße und München, die Chiemgraustraße, beidseitig. Wenn ihr noch was habt, gerne her damit, per Telefon, per WhatsApp, beides unter 08000 1064 1064.
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22: Spanien hat die Paella, Österreich der Schnitzel, Italien die Pasta und wir in Deutschland haben jetzt ein neues Nationalgericht. Wie das aussieht und vor allem, wo wir das probieren können. Gleich um 10 nach 7. Gleich um 10 nach 7.

7.13 Uhr. Habt ihr schon gehört, dass wir ein neues Nationalgericht haben? Hier ist das Top FM Frühstücksradio. Schönen guten Morgen. Spanien hat die Paella, Österreich das Schnitzel, Italien die Pasta und Deutschland jetzt einen Burger im Laugenbun mit Maultaschen. Es ist kein Witz. Holger Stromberg, der Weltmeisterkoch von 2014, hat dieses neue Nationalgericht kreiert. Und zwar aus den Lieblingsgerichten unserer aktuellen Nationalspieler. Ganz genau ist das Teil ein Laugenfladen mit Kraut drinnen. Dazu ein Bananen-Zwiebel-Crunch. Und da drin steckt dann auch eine Schweinerückenscheibe plus Maultasche in Kartoffelflocken frittiert. Und das ist noch nicht alles. Dazu kommt dann noch Bolognese, Cordon Bleu, Käse und Carbonara-Soße. Also irgendwie alles. Hört sich aber interessant an. Und ich wette, wenn es so ein Star-Koch da zusammengestellt hat, schmeckt es auch total gut. Wir können es auf jeden Fall ausprobieren. Und zwar morgen vor dem Deutschlandspiel ab 19 Uhr in der Bar am Seehaus im Englischen Garten in München. Da gibt's das Nationalgericht kostenlos und natürlich auch mit oder ohne Fleisch. Und wie das Ganze aussieht, das seht ihr auf topfm.de.

0: Servus, schönen Freitagmorgen euch. Hier ist das Top FM Frühstücksradio. Und was am Wochenende bei uns in Oberbayern so abgeht, das sage ich euch jetzt.
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0: Da wird getobt, gespielt und gebastelt. In Fürstenfeldbruck ist morgen wieder das große Knacks-Spielfest. Das wird ein toller Tag für die ganze Familie. Mit coolen Mitmachstationen, Schminkkünstlern und alles unter dem Motto Spiel, Spaß und Abenteuer. Das Knacks-Spielfest ist morgen ab 13.30 Uhr im Stadtsaalhof in Fürstenfeldbruck. Und passend zum Hochsommerwetter am Wochenende findet wieder die beliebte Rutschen-Gaudi der Feuerwehr Garching statt. Da verwandelt sich der ganze Bürgerpark in einen riesigen Familienwasserspielplatz. Dazu gibt's Musik von einem DJ, Liegestühle und um 11.11 Uhr werden 1111 Eis verschenkt. Die Rutschengaudi der Feuerwehr Garching ist morgen von 11 bis 17 Uhr im Bürgerpark.
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25: Mit Zoe Mesenbrink. Schönen guten Morgen. Erst der Föhringer Ring, dann auch noch der Luise-Kieselbach-Tunnel und die Donnersberger Brücke. München startet in einen absoluten Baustellensommer und stellt die Geduld vieler Pendler in Oberbayern auf die Probe. Der Föhringer Ring ist ab Montag gesperrt, mit den anderen Baustellen geht es im Juli los. Online-Shopping ist seit heute entspannter. Shops sind ab sofort verpflichtet, auf ihrer Webseite einen gut sichtbaren Widerrufsbutton zu platzieren. Wer einen ungewollten Einkauf getätigt hat, kann ihn jetzt also problemlos mit wenigen Klicks rückgängig machen. Die dritte Startbahn am Münchner Flughafen sorgt immer wieder für Diskussion. Ziemlich genau 14 Jahre nach dem Bürgerentscheid hat der Bayerische Landtag jetzt wieder einen Dringlichkeitsantrag der Grünen abgelehnt, die Planung der Startbahn aufzugeben. Grund dafür, man wolle sich die Optionen frei halten und nicht freiwillig auf das Baurecht verzichten. Einen ganzen Monat Kunst und Kultur. Heute startet das Tollwood Sommer Festival. Dort gibt es einen Markt mit Kunsthandwerk, Gastronomie mit Essen aus aller Welt und vor allem jede Menge Live-Musik. Mit dabei sind zum Beispiel Rick Astley, Foreigner und Deep Purple. Und mehr Nachrichten aus Oberbayern gibt's auch wieder in einer halben Stunde in den Top FM Nachrichten.
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1: Am erstmal gerade in München am Nymphenburger Schlosspark 20 Grad, in Herrsching am Ammersee sind 17. Tagestopwerte heute 32 bis 35 Grad. So geht's bis zum Sonntag weiter mit Temperaturen über 30 Grad. Dazu viel Sonne, harmlose Wolken und stellenweise kräftige Hitzegewitter.
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1: Da dauert es am längsten auf der B301 Ismaning Richtung Abensberg zwischen Halbergmoos Industriegebiet und Halbergmoos 9 Minuten plus. A96 Lindau Richtung München zwischen Dreieck München Südwest und Gräfelfing 4 Minuten plus. Und die A99 Westumfahrung Richtung Lindau zwischen Freiham Mitte und dem Dreieck München Südwest. Da dauert es 5 Minuten länger. Überall sonst seid ihr in unter 5 Minuten durch.
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1: Erding, Hohenlindener Straße, Perchting, Kreis Starnberg, Andechser Straße, kommt vom Werner, Dankeschön. Grafing, Kreis Ebersberg, die Hauptstraße. Und München, Chiemgauer Straße, kommt von der Brigitte rein, Dankeschön. Wenn ihr noch was habt, her damit per Telefon oder WhatsApp unter 08000 1064 1064.
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1: Und gefühlt liegt heute schon der Duft von Wochenende in der Luft. Irgendwas zwischen Sonnencreme und Grillkohle. Bis es soweit ist, jetzt erstmal einer eurer Lieblings-80er. Hier sind REO Speedwagon mit Keep the Fire Burning.

0: Guten Morgen, hier ist das Top FM Frühstücksradio.
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0: 30 Sekunden und einen Buchstaben gibt's. Und heute gilt's, wer holt sich den Wochenpreis? Wir schicken euch mit der ganzen Familie in die Therme Erding. Und heute spielen wir mit der Petra aus Karlsfeld im Kreis Dachau. Grüß dich, guten Morgen.
2: Hallo, guten Morgen.
0: Unsere Schiedsrichterin ist Juliane.
3: So, liebe Petra, du hast heute gleich zwei Endgegner. Anke und Florian, die haben die Wochenführung mit 9 richtigen Antworten. Und hier ist dein Buchstabe.
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2: Weiter.
0: Die spannendsten 30 Sekunden deines Morgens starten jetzt.
2: Okay.
0: Ein Land mit B.
2: Belgien.
0: Beruf.
2: Bürokaufmann.
0: Tier.
2: Biber.
0: Körperteil.
2: Busen.
0: Möbelstück.
2: Bauernschrank.
0: Zahl.
2: Zahl. Weiter.
0: Getränk.
2: Bier.
0: Beim Bäcker.
2: Breze.
0: Transportmittel.
2: Bagger.
0: Werkzeug.
2: Werkzeug. Baukasten.
0: Hobby.
3: Petra, du hast so gekämpft. Wahnsinn. Trotzdem ist es eine knappe Kiste. 8 richtige. Mein Gott.
2: Nicht bei der. Nein.
3: Wollte einfach nicht weitergehen. Mann.
2: Oh ja. Ich bin eine Handwerkerin, mir fällt nichts für Baukasten ein, also wirklich.
3: Ja, also Bohrer wäre es ja gewesen, gell?
2: Oh, nee.
3: Bolzenschneider hätte man auch noch sagen können.
0: Vielen Dank, dass du heute dabei warst, Petra, gell? Schönes Wochenende dir. Und Juliane, das bedeutet auch, wir haben jetzt gleich 2, die meisten richtigen Antworten diese Woche genannt haben.
3: So ist es, Anke und Florian.
0: Herzlichen Glückwunsch euch.
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7.46 Uhr. Hochsommerwetter, das ganze Wochenende über 30 Grad und das viele Schwitzen, das kann schon mal schlapp machen. Nicht aber mit diesem Geheimtipp. Hier ist das Top FM Frühstücksradio und wenn wir viel schwitzen, verliert unser Körper Elektrolyte wie Natrium oder Magnesium. Aber mit diesem kleinen Trick können wir da ganz easy unserem Körper was Gutes tun und zwar mit Kokoswasser-Eiswürfeln. Während die schmelzen, versorgen sie unseren Körper mit Kalium und anderen Elektrolyten und wir fühlen uns gleich nicht mehr so schlapp. Am besten heute gleich noch ein paar Kokoswasser-Eiswürfel einfrieren. Hier ist Radio Top FM, jetzt mit Roxette.

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0: 7.55 Uhr, schönen guten Morgen. 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
16: Mit Zoe Mesenbrink. Schönen guten Morgen. Die Pendler in Oberbayern starten in einen Baustellensommer. Auf den Straßen könnte es ab Montag deutlich länger dauern. Dann starten zum Beispiel die Bauarbeiten am Föhringer Ring in München. Da ist die Straße zwischen der A9 und der Münchner Straße für einen Monat in beiden Richtungen komplett dicht. Und in nicht mal mehr 2 Wochen starten dann auch die Sanierungsarbeiten beim Luise-Kieselbach-Tunnel. Der wird dann in Fahrtrichtung Norden gesperrt. Umfahrungen werden ausgewiesen, es kann aber trotzdem zu ordentlich Stau kommen. So langsam starten die Bauern in die Erntesaison. Bis November geht's dann immer wieder mit den Mähdreschern aufs Feld. Der Deutsche Bauernverband fordert deshalb jetzt eine Verlängerung des Tankrabatts. Laut Präsident Rugwied kostet ein Liter aktuell rund 50 Cent mehr als noch vor einem Jahr. Das seien 500 Euro mehr pro Tag. Deshalb braucht es die Steuersenkung weiter dringend. Momentan ist geplant, den Tankrabatt Ende Juni auslaufen zu lassen. Die Hitze hat Oberbayern im Griff und das merken wir auch bei den Veranstaltungen. Im Landkreis Garmisch-Partenkirchen sollte gestern das größte Trailrunning-Event Deutschlands, der Zugspitz-Ultra-Trail, mit dem 100-Meilen-Rennen eröffnet werden. Aber statt den geplanten 166 Kilometern sind es nur noch etwas mehr als 100 gewesen. Der Veranstalter hat die zu laufende Distanz aufgrund des Wetters kürzen müssen und das nur wenige Stunden vor dem Start. Auch für die Läufe in den nächsten Tagen gibt es Änderungen. Das Risiko für Hitzegewitter ist laut Veranstalter einfach zu groß.
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5: Feiern, Spaß haben und sich dabei sicher fühlen. Das geht dieses Jahr hier auf der Landsberger Wiesen. Zum 30-jährigen Jubiläum gibt's zum ersten Mal einen sogenannten Safe Space. Die geschützte Anlaufstelle ist für alle da, die Hilfe suchen, sich unwohl fühlen oder einfach eine kurze Pause brauchen. Und zusätzlich sind Awareness-Teams auf dem Festivalgelände unterwegs. So soll das Feiern für alle sicherer werden und noch mehr Spaß machen. Aus Landsberg, Clara Berz.
16: Und mehr Nachrichten aus Oberbayern gibt's auch wieder in einer halben Stunde in den Top FM Nachrichten.
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0: Und ich kann die Sonnencreme schon riechen. Perfektes Hochsommer-Badewetter das ganze Wochenende bei uns in Oberbayern. In Puchheim am Icarus Center messen wir gerade 20 Grad. In Ottobrunn im Kreis München sind es 22. Bis zu 35 Grad die Tagestopwerte am Wochenende. Dazu viel Sonne, ein paar harmlose Wolken, aber auch stellenweise immer wieder kräftige Hitzegewitter.
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0: Vorsicht bitte A92, Deggendorf Richtung München, zwischen Oberschleißheim und dem Dreieckfeld Moching, das sind Reifenteile auf der Straße. Dann dauert es am längsten auf der B301, Ismaning Richtung Abensberg, zwischen Halberg-Moos Industriegebiet und Halberg-Moos 13 Minuten plus. A99, Westumfahrung Richtung Lindau, zwischen Lochhausen und dem Dreieck München Südwest 6 Minuten mehr einplanen. Und die B2, Weilheim Richtung Mittenwald, zwischen Anschluss A95 und Garmisch-Partenkirchen Nord, da dauert es 5 Minuten länger. Überall sonst seid ihr in unter 5 Minuten durch. Wenn ihr noch was habt?
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0: Haben wir Erding, Hohenlindner Straße, Bergkirchen, Kreis Dachau, Münchner Straße, Inning, Kreis Starnberg, Seefelder Straße. Kommt vom Markt, Dankeschön. München, Chiemgauer Straße und Blitzer und Verkehrsmeldungen. Meldet ihr jederzeit kostenlos per Telefon oder WhatsApp unter 08000 1064 1064.
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0: 8.16 Uhr. Hier ist das Top FM Frühstücksradio und bei dem Wetter, da wird am Wochenende wieder ordentlich aufgegrillt in Oberbayern. Und heute werden wir beim Grillen ja immer kreativer. Klaus Schramm, Teamchef von den Barbecue Wulderern aus Feldafing. Gibt's denn für dieses Jahr einen besonderen Trend beim Grillen?
1: So einen richtig neuen Trend gibt's nicht, aber was immer noch Trend ist, auch seit letztem Jahr, das ist alles, was mit Fisch zu tun hat. Das grill ich sehr, sehr gerne. Obst vom Grill. Ich grill ganz gerne Ananas. Die hat einen ganz, ganz tollen Geschmack. Wenn man die 2 Stunden bei indirekter Hitze auf dem Grill nachziehen lässt, dann reift die so ein bisschen nach und falten sich ganz, ganz tolle Aromen und schmeckt toll.
0: Ja, klingt auch richtig toll. Und beim Grillen allgemein, was sind so die klassischen Fehler?
1: Zu viel Marinade auf dem Fleisch hast, das tropft natürlich bei einem Holzkohlegrill runter. Ja, da geht die Hitze weg, was passiert? Der Grill raucht und man räuchert sich voll und das Fleisch wird nicht so perfekt, wie man es haben will. Deswegen würde ich immer empfehlen, nicht mariniertes Fleisch zu kaufen. Meistens reicht, wenn man gutes Fleisch hat, auch noch ein bisschen Salz, Pfeffer und du hast einen tollen Geschmack.
0: Wir sind zwar gerade noch in der Arbeit, aber gedanklich schmeißen wir schon den Grill an. Und bis es soweit ist, gibt's jetzt die Scorpions hier bei Radio Top FM mit Send Me an Angel. Lasst es euch gut gehen.

0: 8.28 Uhr, hier ist das Top FM Frühstücksradio. Und warum der Weg in die Arbeit für Pendler ab nächste Woche wieder deutlich länger dauert, das hört ihr gleich in den Top FM Nachrichten um 8.30 Uhr bei Zoe Mesenbrink.
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9: Mit Zoe Mesenbrink. Schönen guten Morgen. Lange Staus und blanke Nerven. Den Pendlern in Oberbayern steht ein Stausommer bevor. Ab Montag wird der Föhringer Ring in München komplett gesperrt. Im Juli kommen dann Sperren auf der Donnersberger Brücke und im Luise-Kieselbach-Tunnel dazu. Ein paar falsche Klicks und schon ist etwas gekauft, das man eigentlich gar nicht haben wollte. Zu dem Problem gibt's jetzt eine Lösung. Seit heute müssen Online-Shops auf ihren Webseiten einen Widerrufsbutton anbieten. Der muss gut sichtbar sein und damit können Einkäufe unkompliziert rückgängig gemacht werden. In Königswiesen im Kreis Starnberg laufen die Arbeiten an der Eisenbahnbrücke noch. Die Deutsche Bahn plant aber schon die nächste Brückenerneuerung. Und zwar an der Ammerseestraße in Gauting. Nach ersten Plänen starten die Arbeiten 2029. Die Autofahrer erwartet dann eine ungefähr 250 Tage lange Vollsperrung. Für viele geht's am Wochenende Richtung See. Am Stäubermühlsee im Kreis Freising ist neben Baden gehen aktuell aber auch Bäume fällen angesagt. Dort müssen mehrere Eschen gefällt werden, sie sind wegen Pilzbefall nicht mehr standsicher. Dafür gibt es dann bald noch mehr Platz zum Sonnen auf der Liegewiese. Und mehr Nachrichten aus Oberbayern gibt's auch wieder in einer halben Stunde in den Top FM Nachrichten.
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0: Messen wir gerade in Freising in der Altstadt 22 Grad. Am Tegernsee in Rottach sind es 20. Und die Tagestopwerte heute 32 bis 35 Grad. Mit den Temperaturen geht's den Rest der Woche weiter. Wir bekommen jeden Tag viel Sonne, ein paar harmlose Wolken, aber stellenweise auch kräftige Hitzegewitter.
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0: Vorsicht bitte, A8 München Richtung Stuttgart. Zwischen Odelzhausen und Adelzhausen Reifenteile auf der Straße. A9 Nürnberg Richtung München. Zwischen Kreuz Nord und Frankfurter Ring 3 Minuten plus. A96 Lindau Richtung München. Zwischen Dreieck München Südwest und München Freiham Süd. Da ebenfalls 3 Minuten mehr einplanen. Und überall sonst seid ihr in unter 3 Minuten durch.
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0: Götzschlag, Kreis Freising, die Ortsdurchfahrt. Inning, Kreis Starnberg, Seefelder Straße. In Fürstenfeldbruck die Dachauer Straße. Und in München die Gebsattelstraße. Kommt vom Rick. Dankeschön. Wenn ihr noch was habt, her damit. Per Telefon, per WhatsApp unter 08000 1064 1064.
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0: Ach, schönen guten Morgen euch. Und gerade wird noch fleißig gearbeitet in Oberbayern, aber gedanklich sitzen wir schon im Biergarten, schön beim Weißbier. Bis es soweit ist, schauen wir, dass der Tag schön kurzweilig wird. Jetzt mit einem eurer Lieblings-80er. Hier ist Paul Young mit Love of the Common People. Lasst es euch gut gehen.

0: Hier ist das Top FM Frühstücksradio und jetzt die Gesprächsthemen des Tages.
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0: Die Löwen kämpfen weiter um ihren Platz in der dritten Liga. Der TSV 1860 hat beim DFB Einspruch gegen den Zwangsabstieg eingelegt. Jetzt muss das DFB-Bundesgericht entscheiden, ob ein Finanzierungsnachweis über 2,3 Millionen Euro von Investor Hasan Ismaik doch noch anerkannt wird. Durch mehr als 5 Stunden Social Media am Tag werden wir vergesslicher. Das haben Forscher jetzt rausgefunden. Social Media Sucht gibt's übrigens in jedem Alter. Über 80-Jährige im Schnitt täglich 2 Stunden in sozialen Netzwerken unterwegs. Und hier sind ein paar kühle Gedanken bei dem Wetter. Wir frieren die Arktis wieder zu. Ein britisches Startup hat jetzt getestet und 50.000 Tonnen Meerwasser wurden dafür auf das Arktis-Eis gesprüht und das ist dann sofort wieder zugefroren. Hat dann dazu geführt, dass die Eisdecke um rund 1,5 Meter gewachsen ist.
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0: Hier ist das Top FM Frühstücksradio. Schönen Freitag euch.
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0: Und alle, die jetzt so wie ich am Wochenende den Grill anschmeißen, auf dem Tisch, da sieht es ja schnell mal aus wie auf einem kleinen Flohmarkt. Überall stehen Flaschen, Tuben und Glaseln mit Soße. Juliane, dein Tipp, der sorgt für mehr Ordnung.
2: So ist es. Statt Ketchup, Senf und Barbecue-Soßen in zig verschiedenen Verpackungen auf den Tisch zu stellen, nehmen wir einfach eine Muffinform. Die einzelnen Mulden, die eignen sich nämlich perfekt, um die Soßen portionsweise einzufüllen. Das sieht nicht nur deutlich aufgeräumter aus, sondern macht auch optisch richtig was her. Und jeder kommt ganz bequem an seine Lieblingssoße, ohne dass ständig Flaschen quer über den Tisch gereicht werden.
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19: Mit Zoe Mesenbrink, schönen guten Morgen. Mit dem Auto in die Arbeit, das könnte ab nächster Woche deutlich länger dauern. Auf München wartet ein Baustellensommer, den Anfang macht am Montag die Vollsperrung des Föhringer Rings. Zwischen A9 und Münchner Straße geht da einen Monat gar nichts. Dann geht's Anfang Juli mit Sanierungsarbeiten im Luise-Kieselbach-Tunnel los und auf der Donnersberger Brücke soll ab Mitte Juli die westliche Hälfte zur Sanierung gesperrt werden. 500 € Tankkosten mehr pro Tag für alle Bauern. Das erwartet der Präsident des Deutschen Bauernverbands in den nächsten Monaten. Deshalb fordert er eine Verlängerung des Tankrabatts bis mindestens Ende November. Denn für die Bauern geht es langsam los mit der Erntesaison und die wird bei den aktuellen Dieselpreisen teuer. Laut dem Präsidenten kostet ein Liter aktuell rund 50 Cent mehr als im letzten Jahr. Das sind 500 € mehr pro Tag. Die Weltklasse des Sports bei uns in Oberbayern. Ende September gibt's die Entscheidung, ob sich München für die Austragung der Olympischen Spiele bewerben darf. Und weil Sportfunktionäre bei der Entscheidung eine große Rolle spielen, waren in München gestern über 40 olympische Spitzenverbände zu Gast und haben sich angeschaut und angehört, was München zu bieten hat. Auch Ministerpräsident Markus Söder ist zu Besuch gewesen. Mein Idealfall wäre erst Olympische Spiele, dann Paralympische Spiele und dann gehen wir alle gemeinsam auf die Wiesen. So Söder.
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3: Oh, zapft es. Aufs Oktoberfest müssen wir zwar noch ein bisschen warten. Stattdessen gibt's morgen hier in München aber den großen Brauertag. Auf dem Marienplatz findet dann die Freisprechung der Jungbrauer durch den Oberbürgermeister statt. Dazu sind die geschmückten Gespanne der 6 großen Münchner Traditionsbrauereien und auch des Münchner Kindl am Start. Und sogar die Schäffler schauen vorbei. Und auch für alle Besucher springt was raus. Insgesamt gibt's 3000 Liter Freibier. Aus München, Sandra Sedelmeier.
19: Und mehr Nachrichten aus Oberbayern gibt's auch wieder in einer halben Stunde in den Top FM Nachrichten.
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21: Sommersatt das ganze Wochenende und wir merken jetzt schon, es wird zauberwarm. München am Isartor 24 Grad, Steinhöring im Kreis Ebersberg 22 und es geht heute rauf auf Tagestopwerte bis zu 35 Grad. Dazu ist es überwiegend sonnig und es gibt hin und wieder mal ein paar Wolken und dann auch teils kräftige Hitzegewitter. Und das zieht sich bis zum Sonntag durch.
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21: Da dauert es gerade länger auf der B301 Ismaning Richtung Abensberg zwischen Heilberg-Moos Industriegebiet und Heilberg-Moos 8 Minuten plus und die A8 München Richtung Stuttgart zwischen Odelshausen und Dasing braucht ihr 3 Minuten länger. Überall sonst seid ihr in unter 3 Minuten durch.
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21: Fürstenfeldbruck, Dachauer Straße, Schongau, Schönlinder Straße, kommt vom Michi, danke. Grafing, Kreis Ebersberg, Wasserburger Straße und München, Gebsattelstraße beidseitig. Wenn ihr noch was habt, her damit, per Telefon, per WhatsApp unter 08000 1064 1064.
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21: Schönen guten Morgen euch und was bei uns in Oberbayern am Wochenende so abgeht, sage ich euch gleich um 8:45. Und damit die Zeit bis dahin schön kurzweilig gibt, jetzt einer eurer Lieblings-80er. When I wake up.

0: Servus, schönen Freitagmorgen euch. Hier ist das Top FM Frühstücksradio. Und was am Wochenende bei uns in Oberbayern so abgeht, das sage ich euch jetzt.
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0: Da wird getobt, gespielt und gebastelt. In Fürstenfeldbruck ist morgen wieder das große Knacks-Spielfest. Das wird ein toller Tag für die ganze Familie. Mit coolen Mitmachstationen, Schminkkünstlern und alles unter dem Motto Spiel, Spaß und Abenteuer. Das Knacks-Spielfest ist morgen ab 13.30 Uhr im Stadtsaalhof in Fürstenfeldbruck. Und passend zum Hochsommerwetter am Wochenende findet wieder die beliebte Rutschen-Gaudi der Feuerwehr Garching statt. Da verwandelt sich der ganze Bürgerpark in einen riesigen Familien-Wasserspielplatz. Dazu gibt's Musik von einem DJ, Liegestühle und um 11.11 Uhr werden 1111 Eis verschenkt. Die Rutschengaudi der Feuerwehr Garching ist morgen von 11 bis 17 Uhr im Bürgerpark.
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13: Mit Zoe Mesenbrink, schönen guten Morgen. Erst der Föhringer Ring, dann auch noch der Luise-Kieselbach-Tunnel und die Donnersberger Brücke. München startet in einen absoluten Baustellensommer und stellt die Geduld vieler Pendler in Oberbayern auf die Probe. Der Föhringer Ring ist ab Montag gesperrt, mit den anderen Baustellen geht es im Juli los. Online-Shopping ist seit heute entspannter. Shops sind ab sofort verpflichtet, auf ihrer Webseite einen gut sichtbaren Widerrufsbutton zu platzieren. Wer einen ungewollten Einkauf getätigt hat, kann ihn jetzt also problemlos mit wenigen Klicks rückgängig machen. Die dritte Startbahn am Münchner Flughafen sorgt immer wieder für Diskussionen. Ziemlich genau 14 Jahre nach dem Bürgerentscheid hat der Bayerische Landtag jetzt wieder einen Dringlichkeitsantrag der Grünen abgelehnt, die Planung der Startbahn aufzugeben. Grund dafür, man wolle sich die Optionen frei halten und nicht freiwillig auf das Baurecht verzichten. Einen ganzen Monat Kunst und Kultur. Heute startet das Tollwood Sommer Festival. Dort gibt es einen Markt mit Kunsthandwerk, Gastronomie mit Essen aus aller Welt und vor allem jede Menge Live-Musik. Mit dabei sind zum Beispiel Rick Astley, Foreigner und Deep Purple. Und mehr Nachrichten aus Oberbayern gibt's auch wieder in einer halben Stunde in den Top FM Nachrichten.
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14: Kurz nach 21:30 und jetzt schon sommerliche Temperaturen in Taufkirchen an der Vils im Kreis Erding. Messen wir 27 Grad, in Diesen am Ammersee sind es 24. Und das ganze Wochenende, das können wir eigentlich in einen Topf mischen. Und zwar haben wir Temperaturen bis zu 35 Grad, immer viel Sonne, ein paar harmlose Wolken, aber stellenweise auch Hitzegewitter. Und das Ganze bis zum Sonntag.
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14: Da dauert es gerade länger auf der B307, Gmund Richtung Vorderes, zwischen Gmund und Tegernsee, da 7 Minuten plus. B472, Irschenberg Richtung Bad Tölz, zwischen Jedling und Miesbach, da 4 Minuten plus. Und überall sonst seid ihr in unter 4 Minuten durch.
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14: Bergkirchen, Kreis Dachau, Münchner Straße. In Grafing, Kreis Ebersberg, die Wasserburger Straße. Kommt von der Martha, Dankeschön. Fürstenfeldbruck, Dachauer Straße und München-Gebsattelstraße beidseitig. Wenn ihr noch was habt, 08000 1064 1064, die Nummer für uns, für Telefon und für WhatsApp.
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Habt ihr schon gehört, dass wir ein neues Nationalgericht haben? Hier ist das Top FM Frühstücksradio. Schönen guten Morgen. Spanien hat die Paella, Österreich das Schnitzel, Italien die Pasta und Deutschland jetzt einen Burger im Laugenbun mit Maultaschen. Es ist kein Witz. Holger Stromberg, der Weltmeisterkoch von 2014, hat dieses neue Nationalgericht kreiert. Und zwar aus den Lieblingsgerichten unserer aktuellen Nationalspieler. Ganz genau ist das Teil ein Laugenfladen mit Kraut drinnen. Dazu ein Bananen-Zwiebel-Crunch. Und da drin steckt dann auch eine Schweigen-Rückenscheibe, Schweinerückenscheibe plus Maultasche in Kartoffelflocken frittiert. Und das ist noch nicht alles. Dazu kommt dann noch Bolognese, Cordon Bleu, Käse und Carbonara-Soße. Also irgendwie alles. Hört sich aber interessant an. Und ich wette, wenn es so ein Star-Koch da zusammengestellt hat, schmeckt es auch total gut. Wir können es auf jeden Fall ausprobieren. Und zwar morgen vor dem Deutschlandspiel ab 19 Uhr in der Bar am Seehaus im Englischen Garten in München. Da gibt's das Nationalgericht kostenlos und natürlich auch mit oder ohne Fleisch. Und wie das Ganze aussieht, das seht ihr auf topfm.de.

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14: Ich bin Justin Hamm. Viele Menschen in Deutschland sparen und der Einzelhandel leidet darunter. Die Ergebnisse einer Umfrage des Preisvergleichsportals Idealo wertet Tine Klimach aus.
15: Auf neue Klamotten oder Accessoires wird am meisten verzichtet, genauso wie auf Elektronik. Und nach wie vor wird auch bei Lebensmitteln gespart. Das haben über 30% der Befragten angegeben. Es werden dazu Preise verschiedener Anbieter verglichen, Sonderangebote gekauft und dazu Rabattcodes benutzt. Mehr als die Hälfte der Befragten geht weniger essen, aber auch auf Kinobesuche und Konzerte wird verzichtet.
14: Sozialverbände fordern angesichts der Hitzewelle mehr Schutz für obdachlose Menschen. Das Deutsche Rote Kreuz und der Verband VdK rufen Städte und Kommunen dazu auf, mehr kühle Orte zu schaffen und öffentliche Trinkbrunnen zu installieren. Am heißesten ist es heute in der Westhälfte Deutschlands, also in NRW, Hessen und Baden-Württemberg. Da haben wir Spitzenwerte von 38 Grad. Bayern bekommt heute hohen Besuch aus Brüssel. Die Präsidentin des Europaparlaments, Metsola, ist zu Gast in München und trifft sich mit Landtagspräsidentin Aigner und Ministerpräsident Söder. Thema dürften auch die neu verabschiedeten Abschieberegeln des EU-Parlaments sein. Demnach soll es bald Abschiebezentren in Nicht-EU-Ländern geben, nämlich für Menschen ohne Aufenthaltsrecht. Bei der Fußball-WM steht der erste der drei Gastgeber bereits in der K.O.-Runde. Im zweiten Spiel hat Mexiko mit 1:0 gegen Südkorea gewonnen und ist sogar schon sicher Gruppensieger. Mit Gastgeber Kanada fuhr einen hohen Sieg ein, 6:0 gegen Katar. Die Schweiz gewann mit 4:1 gegen Bosnien-Herzegowina und Tschechien kam gegen Südafrika nur zu einem 1:1.
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17: Alles Gute zum 100. Geburtstag. Das Meißner Haus in den Tuxer Alpen feiert dieses Jahr ein großes Jubiläum und sorgt damit für ordentlich Stolz bei der Alpenvereinssektion hier in Grafing. Das ist einer der größten Vereine im Landkreis Ebersberg und ihm gehört die Traditionshütte. Los geht's mit der Jubiläumsfeier heute um 19 Uhr mit Grillabend und Sonnenwendfeuer. Obendrauf sind dann am Wochenende zum Beispiel auch noch eine große Cocktailparty und eine Bergmesse geplant. Aus Grafing, Clara Berz.
18: Und mehr Nachrichten aus Oberbayern wieder in einer Stunde in den Top FM Nachrichten.
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18: Boah, Leute, schweineheiß wird's heute wieder. Aber aktuell geht's noch. In Moosburg an der Stadthalle messen wir 26 Grad. 26 Grad auch bei euch in Bergkirchen im Landkreis Dachau. Und wer hat eigentlich den Sommer auf extra heiß gestellt? Naja, wir wollen nicht meckern. Ist schon schön, so mit den leichten Klamotten unterwegs zu sein. Heute wieder super sonnig mit bis zu 35 Grad Top-Temperatur. Auch das Wochenende wird heiß mit Werten um die 30 Grad und da kann auch immer mal wieder ein Hitzegewitter mit dabei sein. Und auch die neue Woche startet mit viel Sonnenschein.
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18: Schauen wir mal auf die A99 Ost Richtung Salzburg zwischen H und Ottobrunn. Da aktuell 3 Kilometer Stau. Da verliert ihr 12 Minuten, sonst kommt ihr überall gut durch.
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18: Und da haben wir einen in Eichenau im Landkreis Fürstenfeldbruck in der Schillerstraße. Dankeschön, Stefan. In Grafing im Landkreis Ebersberg in der Wasserburger Landstraße wird geblitzt. In Schongau in der Schönlindnerstraße und noch in München in der Gebsattlerstraße. Auch da aktuell ein Blitzer. Und wenn ihr noch Staus oder Blitzer habt, dann her damit. Die meldet ihr kostenlos per Anruf oder WhatsApp an die 08000 1064 1064. Gute Fahrt euch.

Was für ein Sommerwetter heute zum Start ins Wochenende. Legt am besten jetzt schon mal die Wassermelone in den Kühlschrank, dann hat sie bis zum Mittag die perfekte Snacktemperatur. Ich pimpe meine Melone übrigens gerne noch mit Feta oder frische Minze. Mega Kombi auf jeden Fall. Und wir starten rein in euren Wünsch dir was Freitag mit Queen und einem eurer Lieblings-80er I Want It All. Das denke ich mir übrigens auch immer, wenn ich vor der Eisdiele stehe. Lasst es euch gut.

0: Hier ist Radio Top FM. Bei der Arbeit mit Bonfire und You Make Me Feel. Das war dein Wunsch heute, liebe Carina. Haben wir gerne erfüllt. Ihr habt auch noch einen Songwunsch. Dann haut raus. 08000 1064 1064. Es ist wieder Wünsch dir was Freitag hier bei Radio Top FM.
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0: Was für ein knaller Sommertag heute. In München an der Frauenkirche messen wir aktuell 26 Grad. Und 26 sind es auch bei euch in Penzberg. Ja, die Hundstage, die sind doch eigentlich erst im August. Da hat er sich wohl im Monat geirrt, der Petrus. Wir schwitzen heute bei bis zu 35 Grad Top-Temperatur und Sonne. Am Wochenende geht es dann genauso schön weiter. Und da kommen auch noch ein paar Hitzegewitter dazu. Wie schaut es am Montag aus? Da wird es dann auch noch mal sonnig und heiß.
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0: Und da schauen wir ganz kurz auf die A8 Salzburg Richtung München zwischen Irschenberg und Weyern. Da aktuell 2 Kilometer Stau. Ihr verliert 8 Minuten.
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0: Und da haben wir einen in Olching im Landkreis Fürstenfeldbruck in der Münchner Straße, in Grafing im Landkreis Ebersberg, in der Wasserburger Straße wird geblitzt, in Fürstenfeldbruck in der Dachauer Straße und in München in der Gebsattler Straße. Und wenn ihr noch Staus oder Blitzer habt, die meldet ihr immer kostenlos per Anruf oder WhatsApp an die 08000 1064 1064. Gute Fahrt euch.
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So klingt er, der Sommer hier bei Top FM bei der Arbeit am Freitag. Und wir sind so richtig angekommen im Sommer und bei gefühlt täglich 30 Grad Top-Temperatur und Sonne pur. Da kommen wir natürlich im Büro richtig ins Schwitzen und irgendwie müssen wir uns auch abkühlen. Und das geht auch mit einer Wärmflasche. Ja, Wärmflasche ist ja eigentlich zum Wärmen da, aber wer sagt eigentlich, dass die nicht auch kühlen kann? Also schnappt euch die Wärmflasche, eventuell den Überzug entfernen, kaltes Wasser rein und vielleicht sogar Eiswürfel und fertig ist das perfekte Kühlpack fürs Büro. Und noch mehr coole Lifehacks findet ihr auf topfm.de. Schönen Freitag euch!

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8: Ich bin Justin Hamm. Beim Online-Shopping gibt es seit heute eine wichtige Neuerung, nämlich den Widerrufsbutton. Mit einem Klick muss ein Kauf nun rückgängig gemacht werden können. Das besagt ein neues Gesetz, das nun in Kraft getreten ist. Die neue Regelung betrifft fast den gesamten Online-Handel, vom großen Versandriesen bis hin zu kleinen Shops, Streaming-Anbietern und auch Online-Kursplattformen. Ausnahmen gibt es für personalisierte Produkte und frische Lebensmittel. Die Haushaltskrise der deutschen Kommunen hat sich weiter verschärft. Laut den neuen Zahlen der Bertelsmann Stiftung haben Städte, Landkreise und Gemeinden im vergangenen Jahr ein Rekorddefizit von fast 32 Milliarden Euro angehäuft. Hauptursachen sind steigende Sozial- und Personalausgaben sowie die schwache Wirtschaft. Die Linke beginnt heute in Potsdam einen dreitägigen Bundesparteitag, bei dem auch eine neue Führung gewählt werden soll. Zum Auftakt geht es in einer Generaldebatte zunächst um Protest gegen geplante Sozialreformen. Die Linke wendet sich gegen geplante Einschnitte bei Sozialleistungen. Sie will eine stärkere finanzielle Belastung von Menschen mit hohen Einkommen und Vermögen. Matchball für die Basketballer des FC Bayern. Noch ein Sieg trennt die Münchner von der Titelverteidigung der deutschen Meisterschaft. Gelingen soll dieser Sieg ab 20.30 Uhr gegen Berlin. Pia Wagner berichtet.
9: Mit einem 91-83 Sieg hat sich der amtierende Meister im dritten Finalspiel die Führung in der Best-of-Five-Serie zurückgeholt. Es gilt nämlich, wer in 5 Partien zuerst 3 Siege einfahren kann, der sichert sich den BBL-Meistertitel. Und 2 von diesen 3 Siegen haben die Münchner bereits sicher. In Berlin wollen sie jetzt die 3. Meisterschaft in Folge eintüten. Das ist den Bayern in ihrer Vereinsgeschichte bisher noch nie gelungen.
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10: Feiern, Spaß haben und sich dabei sicher fühlen. Das geht dieses Jahr hier auf der Landsberger Wiesen. Zum 30-jährigen Jubiläum gibt's zum ersten Mal einen sogenannten Safe Space. Die geschützte Anlaufstelle ist für alle da, die Hilfe suchen, sich unwohl fühlen oder einfach eine kurze Pause brauchen. Und zusätzlich sind Awareness-Teams auf dem Festivalgelände unterwegs. So soll das Feiern für alle sicherer werden und noch mehr Spaß machen. Aus Landsberg, Clara Berz.
11: Und mehr Nachrichten aus Oberbayern wieder in einer Stunde in den Top FM Nachrichten.
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10: Und da bewegt sich ganz schön was auf dem Thermometer in Olching am Grünanger. Aktuell 28 Grad und 28 messen wir auch bei euch in Taufkirchen im Landkreis München. Ja, wie ist das denn auszuhalten heute? Klar, nur im Schatten am See oder mit einer Kugel Eis bei bis zu 35 Grad Top-Temperatur. Wärme so richtig schön durchgegart von allen Seiten wie so ein Händel. Und am Wochenende geht's dann genauso weiter. Es bleibt heiß mit um die 30 Grad. Und dann kracht's auch immer mal bei dem ein oder anderen Hitzegewitter. Das ist auch mit dabei. Und auch in die neue Woche starten wir dann mit viel Sonnenschein und 30 Grad.
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10: Und da haben wir aktuell eine Gefahrenmeldung auf der A99 zwischen München-Lochhausen und dem Kreuz München-West. Obacht, da liegen Gegenstände auf der Fahrbahn. Sonst kommt ihr aber überall gut durch.
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10: Und da blitzt es aktuell in Starnberg, in der Hahnfelder Straße, dann in Olching im Landkreis Fürstenfeldbruck in der Münchner Straße. Dann haben wir noch einen Blitzer in Erding in der Hohenlindener Straße und in München in der Passauer Straße. Kommt gut durch, Staus und Blitzer meldet ihr immer kostenlos per Anruf oder WhatsApp an die 08000 1064 1064.
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10: Und bei der Hitze hilft ja eigentlich nur eins, ab an den See oder ins Freibad. Und damit der Badespaß auch sicher bleibt, gibt's am Wochenende im Dachauer Familienbad eine ganz besondere Aktion. Die Stadtwerke, die machen bei den bundesweiten Schwimmabzeichentagen mit. Heißt, Kinder, Jugendliche und wir Erwachsenen haben die Möglichkeit, Schwimmabzeichen abzulegen. Alle Infos dazu nochmal auf topfm.de. Und wir rocken jetzt gemeinsam die letzten Stunden im Büro, bevor es ins Wochenende geht. Und besser läuft's natürlich mit den besten Songs aus 4 Jahrzehnten. Hier ist für euch Natalie Imbruglia mit Torn.

0: Jawohl, hier ist Radio Top FM um kurz vor 11:30. Und Grüße gehen raus an Anna aus Kirchsee. Und du hast dir diese Fußball-WM-Hymne von 2014 gewünscht. Andreas Porani mit ein Hoch auf uns. Und ich unterstell dir einfach mal, du träumst insgeheim schon vom deutschen WM-Sieg. Ist aber noch ein ganzes Stück Arbeit. Wir drücken für morgen die Daumen. Da geht's ja für unsere Jungs gegen Ecuador. Und wenn ihr noch Musikwünsche habt, heute am Wünsch dir was Freitag. Das läuft wie immer per WhatsApp oder Anruf an die 08000 1064 1064.
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0: Ja, könnt ihr noch. In Poing im Landkreis Ebersberg bei 28 Grad aktuell und 27 messen wir gerade bei euch in Denklingen im Landkreis Landsberg. Also definitiv wird das ein Freibad- oder Seewochenende und abends dann noch schön grillen. Ja, der Sommer ist zurück in Oberbayern. Heute bis zu 35 Grad Top-Temperatur und Sonnenschein satt. Am Wochenende dann gleiches Spiel, der Sommer bleibt. Dazu kommen allerdings noch ein paar Hitzegewitter und wir starten dann auch mit super Sommerwetter in die neue Woche.
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0: Und da ist gerade nichts los, ihr habt freie Fahrt, aber Blitzerhammer.
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0: Auf der B2 Höhe Puch im Landkreis Fürstenfeldbruck, da wird geblitzt in Feldafing im Landkreis Starnberg in der Traubinger Straße. Dann steht noch einer in Langenpreising im Landkreis Erding in der Landshuter Straße und in München in der Passauer Straße wird aktuell geblitzt. Habt ihr noch Staus oder Blitzer für uns? Die meldet ihr immer kostenlos per Anruf oder per WhatsApp an die 08000 1064 1064.
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Die Bengals hier bei Radio Top FM und es ist schweineheiß heute und da träumen viele natürlich schon vom Wochenende am See oder im Freibad. Es ist aber sonst auch noch einiges los bei uns in Oberbayern. Abkühlung passend zu diesem heißen Sommerwetter gibt es bei der Rutschen-Gaudi der Feuerwehr Garching. Der Bürgerpark wird morgen von 11 bis 17 Uhr wieder zu einem riesigen Wasserspielplatz. Morgen könnt ihr aber auch beim Knacks-Spielfest in Fürstenfeldbruck toben, basteln, spielen und staunen. Es warten wieder mehrere Stationen mit coolen Mitmachaktionen. Es sind auch Schminkkünstler vor Ort und für alle, die es etwas ruhiger mögen, da gibt es Bastelecken. Oder doch lieber tierisch süß, dann sind die Dackel Open in Dachau genau das Richtige für euch. Morgen und am Sonntag flitzen dort richtig süße Dackel über eine 40 Meter lange Rennbahn. Dazu gibt es Foodtrucks vor Ort, Aussteller rund um die Vierbeiner, tierärztliche Betreuung, Hundephysiotherapie, Wasserstationen und Goodiebags on top. Und noch mehr Veranstaltungstipps, die findet ihr auf topfm.de. Und hier ist für euch die Lighthouse Family mit High.

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20: Ich bin Justin Hamm. Rund 1 Million Wohnungen fehlen in Deutschland, vor allem in Großstädten. Bauministerin Huberts will da nun anpacken. Sie hat einen 13-Punkte-Plan vorgestellt, der die hohen Baukosten und den Wohnungsmangel bekämpfen soll. Einige der Punkte: digitale Bauanträge, gebündelte Förderprogramme und kürzere Planverfahren. Der Neubau in Deutschland stockt seit Jahren wegen gestiegener Baukosten und Kreditzinsen. In Bayern steigt die Waldbrandgefahr. Einen großen Brand in Mittelfranken haben hunderte Feuerwehrleute schon gelöscht. In Heideck im Landkreis Roth wurde eine Fläche von 34.000 Quadratmetern zerstört. Nach 3 Stunden Einsatz konnte das Feuer eingedämmt werden. Die Brandursache ist noch unklar. Genau wegen solcher Gefahren hat die Regierung von Mittelfranken für das Wochenende Beobachtungsflüge angeordnet. Beim EU-Gipfel in Brüssel hat Bundeskanzler Merz deutlich gemacht, der Etat ab 2028 ist viel zu hoch angesetzt. Die Zahlen müssten runter, so Merz. Deutschland trägt den mit Abstand größten Teil des Haushalts der EU. Der Entwurf der EU-Kommission sieht ein Rekordvolumen von 2 Billionen Euro vor. Dabei wird bereits über Kürzungen gestritten, zum Beispiel bei Subventionen für die Landwirtschaft. Viele Menschen in Deutschland sparen und der Einzelhandel leidet darunter. Die Ergebnisse einer Umfrage des Preisvergleichsportals Idealo wertet Tine Klimach aus.
21: Auf neue Klamotten oder Accessoires wird am meisten verzichtet, genauso wie auf Elektronik. Und nach wie vor wird auch bei Lebensmitteln gespart. Das haben über 30% der Befragten angegeben. Es werden dazu Preise verschiedener Anbieter verglichen, Sonderangebote gekauft und dazu Rabattcodes benutzt. Mehr als die Hälfte der Befragten geht weniger essen, aber auch auf Kinobesuche und Konzerte wird verzichtet.
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0: O-Zapft ist. Aufs Oktoberfest müssen wir zwar noch ein bisschen warten, stattdessen gibt's morgen hier in München aber den großen Brauertag. Auf dem Marienplatz findet dann die Freisprechung der Jungbrauer durch den Oberbürgermeister statt. Dazu sind die geschmückten Gespanne der 6 großen Münchner Traditionsbrauereien und auch des Münchner Kindl am Start. Und sogar die Schäffler schauen vorbei. Und auch für alle Besucher springt was raus. Insgesamt gibt's 3000 Liter Freibier. Aus München, Sandra Sedelmeier.
1: Und mehr Nachrichten aus Oberbayern wieder in einer Stunde in den Top FM Nachrichten.
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1: Und wie viel habt ihr noch an in München an der Residenz? Haben wir aktuell 30 Grad. In Maisach im Landkreis Fürstenfeldbruck, da sind es 29. Ja, das Wetter super heiß heute mit bis zu 35 Grad Top-Temperatur. Das schreit nach einer Abkühlung. Der Ammersee hat fast 20 Grad. Der Starnberger liegt knapp darüber. Genießt das Sommerwetter und ab und zu dran denken, in den Schatten gehen und viel trinken. Auch das Wochenende wird dann nochmal super sonnig mit Hitzegewittern dann morgen und auch am Montag bleibt der Sommer noch.
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1: Die A99 Ost Richtung Nürnberg. Da haben wir zwischen Haar und Kirchheim bei München 3 Kilometer stockenden Verkehr. Das heißt für euch 5 Minuten Zeitverlust. Sonst drückt es gerade ein bisschen auf den mittleren Ring in München. Sonst kommt ihr aber gut durch.
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1: Und da haben wir einen Landsberg in der Holzhausener Straße in Puchheim. Es ist die B2 Höhe Puchheim im Landkreis Fürstenfeldbruck. Danke, Willi. In Halbergmoos wird aktuell geblitzt, im Landkreis Freising in der Ottostraße. Und in München haben wir noch einen in der Willibaldstraße. Kommt gut durch und Staus und Blitzer meldet ihr immer kostenlos per Anruf oder WhatsApp an die 08000 1064 1064.
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1: Puh, schwitzig heute. Das ist eine richtige Hitze-Challenge, sage ich euch. Und passend dazu startet heute das Münchner Sommer-Tollwood. Einen Monat lang dreht sich im Olympiapark alles um Musik, Kultur und gutes Essen. Und die Acts, die können sich wirklich auch sehen lassen. Von den Sportfreunden Stiller über Foreigner, Deep Purple bis hin zu Anastasia und Rick Astley. Ich wünsche euch erstmal eine schöne Mittagspause mit The Boss. Hier ist Bruce Springsteen mit Hungry Heart.

0: kurz vor 1:30 und ich sage Dankeschön an Dani aus Erding.
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0: So, und bei dieser Hitze, da macht ja auch die Technik, was sie will. Ihr habt es ja gerade gehört. Deswegen nochmal danke an Dani aus Erding für diesen tollen Musikwunsch. Boy George haben wir gerade gehört mit Everything I Own an einem super heißen Wünsch dir was Freitag. Und ihr könnt auch noch Wünsche reinschicken an die 08000 1064 1064. Und ich weiß nicht, wie es euch geht. Also ich bin heute schon ein bisschen am Schnaufen. Ja, 29 Grad aktuell in Dachau, an der Amper, in Tegernsee sind 27 und alle, die heute frei haben, ja, ihr habt alles richtig gemacht. Ihr habt wirklich einen Traum-Sommertag erwischt. Bis zu 35 Grad die Top-Temperatur und die Sonne, die hat ordentlich Power. Deswegen, ein Schattenplatz ist heute auch gar nicht so schlecht. Mit Picknickdecke und Melone irgendwo unterm Baum und auch das Wochenende wird sonnig und heiß mit um die 30 Grad und der Start in die neue Woche auch wieder sommerlich. Es ändert sich eigentlich nichts.
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0: Und da haben wir gerade ein bisschen Probleme auf der A94 München Richtung Passau zwischen Markt Schwaben und Forst Inning. Da haben wir Gefahr durch Gegenstände auf der Fahrbahn. Sonst kommt ihr aber gerade gut durch und ein bisschen zwickt es aber aktuell auf dem Mittleren Ring in München.
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0: Da haben wir auch noch welche, unter anderem in Hörlkofen im Landkreis Erding in der Erdinger Straße, in Halberg-Moos im Landkreis Freising in der Otto-Straße wird geblitzt und in München in der Schäfflandstraße. Kommt gut durch, wenn ihr noch Staus oder Blitzer habt. Her damit per WhatsApp oder per Anruf an die 08000 1064 1064.
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Hier ist Radio Top FM am Freitagmittag und wir schwitzen alle mindestens genauso wie unsere Jungs von der deutschen Fußballnationalmannschaft bei der WM. Ja, lieber Kai Havertz, Dennis Undav und Alexander Pavlovic. Ja, diese Jungs, die sind aktuell bei der WM sehr beliebt, so beliebt sogar, dass Adidas kurzzeitig der Buchstabe V ausgegangen ist. Wer sich also ein Trikot von diesen drei Herren bestellen wollte, hatte plötzlich Pech. Für die Beflockung war nämlich einfach kein V mehr da. Grund, die Nachfrage nach den Trikots war offenbar größer als gedacht. Zum Glück hat Adidas aber inzwischen für Nachschub gesorgt. Sonst hätten wir bald noch über Havertz, Undav und Pavlovic sprechen müssen, oder? Schönen Freitag euch. 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
18: Ich bin Justin Hamm. Deutschland trägt als größte Volkswirtschaft auch den größten Teil zum EU-Haushalt bei. Beim EU-Gipfel in Brüssel wird heute über den Etat ab 2028 gesprochen. Und Kanzler Merz ruft zum Sparen auf. Geplant ist nämlich ein Rekordvolumen von 2 Billionen Euro in 6 Jahren.
19: Es muss ein neuer Vorschlag auf den Tisch. Und dann müssen wir uns über Einnahmen und Ausgabenstruktur unterhalten. Und das wird eine sehr spannende Diskussion.
18: So Kanzler Merz, diskutiert wird etwa über starke Kürzungen bei der Landwirtschaft. Sozialverbände fordern angesichts der Hitzewelle mehr Schutz für obdachlose Menschen. Das Deutsche Rote Kreuz und der Verband VDK rufen Städte und Kommunen dazu auf, mehr kühle Orte zu schaffen und öffentliche Trinkbrunnen zu installieren. Am heißesten ist es heute in der Westhälfte Deutschlands, also in NRW, Hessen und Baden-Württemberg. Da haben wir Spitzenwerte von 38 Grad. Bayerns Steuerbehörden haben Influencer im Visier und das zahlt sich aus. Durch die Überprüfung von Social-Media-Akteuren sind dem Freistaat Steuernachzahlungen von 550.000 Euro zugute gekommen. Eine Spezialeinheit beim Bayerischen Landesamt für Steuern hat dafür rund 9.000 Datensätze ausgewertet, unterstützt von KI-gestützter Software. Bisher ist auch erst die Hälfte der Ergebnisse geprüft. Mexiko und Kanada haben ihr zweites Gruppenspiel bei der Fußball-WM gewonnen und nun will auch der dritte Gastgeber nachziehen. Die USA treffen heute Abend auf Australien. Nach dem 4:1-Sieg beim Auftakt gegen Paraguay können die US-Boys den Einzug in die K.O.-Runde schon klar machen. Anstoß in Seattle ist um 21 Uhr. Ab Mitternacht spielt dann Schottland gegen Marokko, danach noch Brasilien gegen Haiti und die Türkei gegen Paraguay.
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13: Alles Gute zum 100. Geburtstag. Das Meißner Haus in den Tuxer Alpen feiert dieses Jahr ein großes Jubiläum und sorgt damit für ordentlich Stolz bei der Alpenvereinssektion hier in Grafing. Das ist einer der größten Vereine im Landkreis Ebersberg und ihm gehört die Traditionshütte. Los geht's mit der Jubiläumsfeier heute um 19 Uhr mit Grillabend und Sonnenwendfeuer. Obendrauf sind dann am Wochenende zum Beispiel auch noch eine große Cocktailparty und eine Bergmesse geplant. Aus Grafing, Clara Bertz.
20: Und mehr Nachrichten aus Oberbayern wieder in einer Stunde in den Top FM Nachrichten.
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20: Und ich hoffe, euch geht's gut bei diesem heißen Wetter. Ach, das ist doch mal schön, ne? So oben ohne im Cabrio durch Oberbayern cruisen. 29 Grad haben wir da aktuell in Neufahrn bei Freising und 30 bei euch in Ickling im Landkreis Landsberg. Bis zu 35 Grad Top-Temperatur sind's heute drin und die Sonne hält auch den ganzen Tag durch. Und das Wochenende auch nochmal super heiß und super sonnig. Teilweise sind dann auch die ersten Hitzegewitter mit am Start. Und auch die neue Woche, die startet sommerlich.
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20: Und da schauen wir auf die A8 Stuttgart Richtung München zwischen Dachau, Fürstenfeldbruck und dem Dreieck München-Eschenried. Gefahr durch Reifenteile auf der Straße. Und es zwickt gerade ein bisschen auf der A99 Ost Richtung Nürnberg zwischen Hohenbrunn und Kirchheim bei München. 7 Kilometer stockender Verkehr, da verliert ihr aktuell 10 Minuten.
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20: Und da wird geblitzt in Landsberg am Lech, Holzhauser Straße, in Grasbrunn im Landkreis München, Bretonischer Ring, in Erdweg in der Kleinberghofener Straße und bei euch in Grafing im Landkreis Ebersberg auf der Hauptstraße. Staus und Blitzer meldet ihr immer kostenlos per Anruf oder WhatsApp an die 08000 1064 1064. Gute Fahrt.
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20: Die Sonne brennt vom Himmel, die Luft steht und selbst der Schatten, der fühlt sich heute richtig warm an. Perfektes Wetter für Eis, See oder eine kleine gute Tat zwischendurch. Stellt doch einfach eine flache Schale Wasser in den Garten oder auf den Balkon. Die Vögel, die freuen sich auch riesig über eine kleine Trinkpause bei der Hitze. Und wir feiern jetzt den Sommer mit dem besten Sound für Oberbayern. Hier sind für euch die Eurythmics und There Must Be an Angel. 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

0: 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Danke, Robbie, für diesen wunderbaren WM-Moment, den du uns mit deinem Wunsch von Shakira und ihrem WM-Song Dai Dai geschenkt hast. Ja, da haben wir gleich wieder die Bilder von der Eröffnung der Fußball-Weltmeisterschaft im Kopf. Ich hätte ja gerne auch so einen Hüftschwung drauf. Und wenn ihr noch Wünsche habt, am Wünscht ihr was Freitag, her damit mit euren Musikwünschen. Die gehen an die 08000 1064 1064.
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0: Und läuft's bei euch noch im Büro? Ja, die Technik, die hat langsam auch keinen Bock mehr bei dieser Hitze. Aber ist ja nicht mehr lange hin bis zum Wochenende. Und dann liegt ihr auch irgendwo am See ganz entspannt in der Sonne. Zum Beispiel in München am Flaucher. Da messen wir aktuell 30 Grad. Und bei euch in Isen im Landkreis Erding, da sind's aktuell 29. Bis zu 35 Grad Top-Temperatur ist heute drin. Am Wochenende ist dann weiter Sommer angesagt bei um die 30 Grad. Und da kann dann auch mal ein Hitzegewitter mit dabei sein. Und auch am Montag geht's dann sonnig weiter.
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0: Und da schauen wir auf die A8 Stuttgart Richtung München zwischen Dachau, Fürstenfeldbruck und dem Dreieck München-Eschenried. Da immer noch Gefahr durch Reifenteile auf der Straße. Und eng ist es gerade auf der A99 Ost Richtung Nürnberg zwischen Hohenbrunn und Kirchheim bei München. 6 Kilometer stockender Verkehr. Da verliert ihr aktuell 10 Minuten.
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0: Und da wird geblitzt aktuell in Eichenau in der Schillerstraße. Lieben Dank an Petra, außerdem in der Au, in der Hallertau im Landkreis. Landkreis Freising, Sünzhauser Straße. Und in Grasbrunn im Landkreis München, Prätonischer Ring, da steht auch noch einer. Und an der Donnersberger Brücke in München, da wird aktuell auch geblitzt. Wenn ihr noch Staus oder Blitzer melden wollt, tut das gerne kostenlos per Anruf oder WhatsApp an die 08000 1064 1064.
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0: Hier ist Radio Top FM am Wünsch dir was Freitag und alle, die jetzt am Wochenende den Grill anschmeißen, auf dem Tisch sieht's ja schnell mal aus wie auf so einem kleinen Flohmarkt. Überall stehen Flaschen, Tuben und Gläser mit Soßen rum, aber ich habe einen super Tipp für mehr Ordnung.
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0: Statt Ketchup, Senf und Barbecue-Soßen in zig verschiedenen Verpackungen auf den Tisch zu stellen, nehmt einfach eine Muffinform. Die einzelnen Mulden eignen sich perfekt, um die Soßen portionsweise einzufüllen. Das sieht nicht nur deutlich aufgeräumter aus, sondern macht auch optisch richtig was her.
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3: Ich bin Helen Martin. Rund 1 Million Wohnungen fehlen in Deutschland, vor allem in Großstädten. Bauministerin Huberts will da nun anpacken. Sie hat einen 13-Punkte-Plan vorgestellt, der die hohen Baukosten und den Wohnungsmangel bekämpfen soll. Einige der Punkte: digitale Bauanträge, gebündelte Förderprogramme und kürzere Planverfahren. Der Neubau in Deutschland stockt seit Jahren wegen gestiegener Baukosten und Kreditzinsen. Rund 350 Feuerwehrleute haben gestern stundenlang gegen einen Waldbrand in Mittelfranken gekämpft und sie waren erfolgreich. Nach 3 Stunden konnte das Feuer bei Heideck im Landkreis Roth gelöscht werden. Eine Waldfläche von mehr als 34.000 Quadratmetern wurde zerstört. Insgesamt waren Einsatzkräfte von 26 Feuerwehren im Einsatz. Wo soll in der EU gespart werden? Bei der Landwirtschaft, beim Umwelt- und Klimaschutz oder bei Sozialfonds? Genau darüber wird beim EU-Gipfel in Brüssel jetzt diskutiert. Und Kanzler Merz fordert, die Ausgaben müssen runter. Claudia Wächter berichtet.
4: Wir können nur so viel Geld ausgeben, wie wir auch haben, sagt Merz. Er gab aber auch zu, die Mehrheit der EU-Länder sei da anderer Meinung. Dennoch hofft der Kanzler, dass man bis Jahresende zu einer Entscheidung kommt. Hintergrund: und auch deshalb ist es so schwierig, auf einen Nenner zu kommen. Deutschland zahlt mehr in den EU-Haushalt ein, als es herausbekommt. Bei vielen anderen Ländern ist es genau umgekehrt.
3: Das Bundesamt für Sicherheit in der Informationstechnik warnt vor Cyberkriminalität beim Thema Urlaub. Kriminelle nutzen die Ferienzeit gezielt, um über gefälschte Buchungsseiten oder unsichere WLAN-Netzwerke Daten zu stehlen. Das BSI rät, Geräte vor der Reise absichern, öffentliche WLAN-Hotspots meiden und Buchungen nur über bekannte, vertrauenswürdige Portale abwickeln.
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5: Feiern, Spaß haben und sich dabei sicher fühlen. Das geht dieses Jahr hier auf der Landsberger Wiesen. Zum 30-jährigen Jubiläum gibt's zum ersten Mal einen sogenannten Safe Space. Die geschützte Anlaufstelle ist für alle da, die Hilfe suchen, sich unwohl fühlen oder einfach eine kurze Pause brauchen. Und zusätzlich sind Awareness-Teams auf dem Festivalgelände unterwegs. So soll das Feiern für alle sicherer werden und noch mehr Spaß machen. Aus Landsberg, Clara Bertz.
6: Danke, Clara. Und mehr Nachrichten aus Oberbayern gibt es dann auch wieder in einer Stunde in den Top FM Nachrichten um 15 Uhr.
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6: Was ist das heute für eine Hitze? Also ich bin gerade vorhin losgegangen von zu Hause aus und dachte, wow, das ist aber eine Wand. Da kommt man richtig ins Schwitzen. 32 Grad Starnberg am Seebad, 32 Grad auch Taufkirchen an der Vils im Landkreis Erding. Und heute im Laufe des Abends, da steigt dann noch das Gewitterrisiko, vor allem so in Alpenrichtung. Und wenn wir aufs Wochenende schauen, es ist genauso hochsommerlich. Viel Sonne von früh bis spät, Top-Temperaturen um die 34 Grad. Und vereinzelt kann es dann eben Hitzegewitter geben.
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6: Der Blick auf die Straßen, und da ist einiges los, immer auf der A9 München-Nürnberg. Das beschäftigt uns ja jetzt schon länger. Da ist eine Baustelle zwischen Langenbruck und Denkendorf, dauert eine Dreiviertelstunde länger. Ansonsten sieht es eigentlich ganz gut aus auf den Autobahnen, keine größeren Staus. Aber die Jasmina hat sich gemeldet auf der B2 von Alling Richtung Fürstenfeldbruck. Da staut es sich ziemlich doll, da fahren auch alle über Biburg, auch da ist es dann voll. Also da müsst ihr wahrscheinlich aktuell einfach ein bisschen mehr Zeit einplanen. Ansonsten sieht's gut aus. Wenn er irgendwo steht, weniger als 8 Minuten, dann seid ihr da durch.
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6: Geblitzt wird in Eichenau, Schillerstraße, danke Petra. Dann haben wir auch in der Hallertau im Landkreis Freising die Sinzhauser Straße, Grasbrunn im Landkreis München, Bretonischer Ring und in München die Donnersberger Brücke. Das hat die Verena gemeldet. Wenn ihr noch was habt, Staus und Blitzer, meldet ihr mal kostenlos per Anruf, per WhatsApp. Die Nummer, die ist die gleiche. 08000 1064 1064. Danke euch und eine gute und vor allem sichere Fahrt.
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6: Servus zum Start ins mega sonnige, hochsommerlich heiße Wochenende hier bei uns in Oberbayern. Und in das starten wir weiter rein mit euren Wünschen. Schickt sie weiter rein per WhatsApp an die 08000 1064 1064. Denn am Wünsch dir was Freitag, da spielen wir stündlich immer um kurz vor halb eure Lieblingssongs. Jetzt zum Start aber erstmal die Hooters, 500 Miles aus den 80ern und dazu für mehr Abwechslung aus den Jahrzehnten freuen wir uns auch auf Rocksound der 90er von No Doubt und durch die 2000er geht's mit Mando Diao.

0: mit den besten Songs aus vier Jahrzehnten geht's hier für Oberbayern durch den Freitagnachmittag. Ich bin Basti Pilo, schön, dass ihr wieder eingeschaltet habt. Jetzt ist wieder Zeit für euren Wunsch. Heute am Top FM wünscht ihr was Freitag.
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0: Ja, und das ja schon den ganzen Tag. Ihr seid Top FM Musikchef. Überrascht ganz Oberbayern mit euren Lieblingssongs. Ja, wir sind heute stündlich sowas wie eine Art Jukebox. Heute könnt ihr auf uns rumdrücken und dann spielen wir das, was ihr wollt. Ja, und da kam eine WhatsApp rein und zwar von Uli aus Taufkirchen. Liebes Top FM Team, passend zum Wetter wünsche ich mir von der Spider Murphy Gang. Ahnt ihr schon, was kommt? Ja, es ist Sommer in der Stadt. Sonnige, schwitzende Grüße von eurer Uli aus Taufkirchen.

0: Toller Song. Und so passend, das war ja der Wunsch von der Uli aus Taufkirchen. Phil ist heute in unserem Top FM Wünsch dir was Freitag, die Spider-Murphy-Gang mit Sommer in der Stadt. Ja, und der Sommer ist wirklich bei uns hier in der Stadt, in ganz Oberbayern. Die Sonne scheint und ihr könnt euch weiter eure Lieblingssongs wünschen heute am Top FM Wünsch dir was Freitag. Also schickt sie gerne rein, schreibt mir eine WhatsApp oder ruft an 08000 1064 1064. Und der nächste Wunsch, der läuft dann wieder in knapp einer Stunde um kurz vor 3:30.
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0: Was ist das heute für eine Hitze? Ja, also wer draußen schon unterwegs war, der weiß, heute ist Schwitzen angesagt. Das ist heute schwül warm, schwül heiß, die Temperaturen teils über 30 Grad. Wir haben es gerade 32 Grad gemessen bei uns hier in Starnberg am Kirchplatz, auch in München am Marienplatz. Und wenn wir aufs Wochenende schauen, also da geht es genauso weiter. Hochsommerlich mit viel Sonne, Top-Temperaturen um die 34 Grad und vereinzelt, ja, wir sollten immer mal in Richtung Himmel schauen, kannst du am Wochenende Hitzegewitter geben.
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0: Wir passen auf der A92 Deggendorf München zwischen Moosburg Süd und Erding. Da wird eine Ölspur beseitigt, da ist die rechte Spur gesperrt. Dann A9 München-Nürnberg wegen der Baustelle. Auch heute wieder langer Stau zwischen Langenbruck und Denkendorf. Dauert 40 Minuten länger. Ansonsten sieht es eigentlich gerade ganz gut aus. Wenn er irgendwo steht, maximal 8 Minuten, dann sei er da durch.
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0: Geblitzt wird bei uns hier in Oberbayern. Da haben wir einmal, und zwar ist es am Starnberger See, Starnberg selbst, die Weilheimer Straße. Dann Eichenau, die Schillerstraße in Erding am Kletthammer Feld. Und der neueste Blitzer aus München, die Donnersberger Brücke. Habt ihr noch was gesehen? Staus und Blitzer, meldet ihr mal kostenlos per Anruf, per WhatsApp. Die Nummer, die ist die gleiche, 08000 1064 1064. Danke euch, gute Fahrt.
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0: Freitagnachmittag, ihr hört Radio Top FM, ihr hört sie, die besten Songs aus vier Jahrzehnten, und da geht's jetzt wieder ein bisschen schlauer rein ins Wochenende, denn jetzt heißt nochmal ein letztes Mal in dieser Woche, Hammer, wieder was gelernt.
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0: Also der Start, der war ja super. 7:1 gegen Curaçao. Die Deutschen, die haben den bisher höchsten Sieg der Weltmeisterschaft geliefert. Also 7 Tore hat noch niemand geschossen. Nur Kanada hat ja 6:0 gewonnen. Naja, aber wir wollen ja jetzt nachlegen und eine gute Ausgangsposition für die K.O.-Runde. Der Gegner morgen wird auf dem Blatt, aber schon wieder ein bisschen schwieriger. Es ist die Elfenbeinküste. Was wir darüber wissen sollten, jetzt aufgepasst.
2: Die Elfenbeinküste gehört zu den erfolgreichsten Fußballnationen Afrikas und ist auch aktueller Afrikameister. Ihren Spitznamen verdankt die Mannschaft übrigens dem Wappentier des Landes. Die Nationalelf wird nämlich die Elefanten genannt. Obwohl die Elfenbeinküste schon zum 4. Mal bei einer WM dabei ist, hat sie es bisher noch nie in die K.O.-Runde geschafft. Und das wollen die Elefanten dieses Jahr natürlich ändern. Übrigens treffen Deutschland und die Elfenbeinküste morgen Abend zum ersten Mal überhaupt bei einer WM aufeinander. Anpfiff ist um 22 Uhr deutscher Zeit in Toronto.
0: Okay, da haben wir doch wieder ein bisschen was gelernt. Das Spiel startet um 22 Uhr live, das Ganze im ZDF. Ja, und wie schaut ihr? Am Grill, beim Public Viewing oder vielleicht ganz ruhig, entspannt auf der Couch mit den Allerliebsten? Ja, schickt mir gerne eine WhatsApp ins Studio an die 08000 1064 1064. Ansonsten viel Spaß und viel Erfolg. Das wird ein ganz toller Fußballabend.
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0: 14 Uhr kann man jetzt rein und durch den Markt der Ideen schlendern, sich ein bisschen verköstigen lassen im Olympiapark. Da ist das Tollwood Sommerfestival gestartet. So ganz im Motto, mit Gefühl statt nur dabei, die Rückeroberung der Empathie. Ja, das klingt schön. Die offizielle Eröffnungsfeier, die ist dann um 18 Uhr in München und das große Kulturfestival, das geht dann auch einen ganzen Monat bis zum 19. Juli. Musikalisches Highlight ist natürlich die Musikarena und da sind tolle Bands und Künstler dieses Jahr wieder mit dabei, unter anderem Deep Purple, Foreigner, die Sportfreunde Stiller, Anastasia, Jovanotti, die Dropkick Murphys, Labras Banda, Reinhard Fendrich, Vincent Weiss, der Eumerer und ja, Rick Astley, präsentiert von uns von Radio Top FM. Ja, und mehr Infos dazu gibt's auch bei uns im Netz auf topfm.de.
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4: Ich bin Helen Martin. Letztes Jahr mussten deutlich mehr Menschen wegen Naturkatastrophen und Extremwetter ihre Heimat verlassen. Laut einer Greenpeace-Studie waren 13,6 Millionen Menschen betroffen, fast 4 Millionen mehr als noch 2024. Als Beispiel nennen die Studienmacher Afghanistan und die Auswirkungen von abschmelzenden Gletschern. Greenpeace kritisiert, dass wohlhabende Nationen die Hilfsgelder für den globalen Süden kürzen. Spionage, Drohnen, Cyberangriffe. Auf all das wollen die Innenminister von Bund und Ländern mit mehr Schutzmaßnahmen reagieren, bis spätestens 2029. Darauf haben sie sich auf ihrer Konferenz in Hamburg geeinigt. Besonders die Bedrohung durch Russland haben die Innenminister dabei im Blick. Geplant sind zum Beispiel mehr Sicherheit bei der IT-Kommunikation, Zivilschutzkurse oder auch ein Schutzraumkonzept. Mit einem Defizit von fast 32 Milliarden Euro hat sich die Haushaltskrise der Kommunen in Deutschland letztes Jahr weiter verschärft. Laut der Bertelsmann-Stiftung ist das trauriger Rekord. Dirk Zeitler berichtet.
5: Die Hauptursache für das Rekorddefizit sehen die Autoren der Studie bei den steigenden Sozial- und Personalausgaben. Hinzu komme die schwache wirtschaftliche Entwicklung, die sich auf die kommunalen Einnahmen auswirke. Die Kommunen reagieren bereits. Eingespart wird etwa bei Investitionen und freiwilligen Leistungen wie Schwimmbädern.
4: Jetzt zu diesem super Sommerwochenende zieht's viele an die Badeseen. Weil es aber so heiß ist, gibt's in den bayerischen Seen immer mehr Probleme mit Blaualgen. Betroffen sind unter anderem der Altmühlsee bei Gunzenhausen, der Ebertshausener See in Odelshausen oder auch der Kinderbadebereich des Ebenhausener Weihers in Bar Ebenhausen. Blaualgen können Übelkeit und Hautausschläge auslösen.
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6: Das ist eine riesige Unterstützung für Familien hier in Ebersberg. Der Freistaat Bayern spendiert der Stadt insgesamt 600.000 Euro für eine bessere Kinderbetreuung. Mit dem Geld sollen neue Angebote geschaffen und die Ganztagsbetreuung für Grundschulkinder ausgebaut werden. Dazu ist auch eine neue Kindertagesstätte mit rund 100 Plätzen geplant. So können Familien Schule, Betreuung und Beruf in Zukunft noch besser unter einen Hut bringen. Aus Ebersberg, Zoe Mesenbrink.
7: Danke, Zoe. Und mehr Nachrichten aus Oberbayern dann auch wieder in einer Stunde in den Top-FM-Nachrichten um 4.
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7: Was bekam ich vorhin ins Studio geschickt? Ich hoffe, dein Studio Basti ist gut klimatisiert. Ja, das ist sehr, sehr wichtig für die ganze Technik hier. 25 Grad habe ich hier im Studio. Draußen 33 Grad. München an der Residenz 33 Grad in Holzkirchen. Ja, da ist ordentlich Schwitzen angesagt und es geht genauso das Wochenende weiter. Auch da viel Sonne und es bleibt schwül heiß, Top-Temperaturen um die 34 Grad. Da kann es dann hier und da am Wochenende scheppern, also da drohen hier und da Hitzegewitter, das auf alle Fälle im Auge behalten.
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7: Wir passen auf der A9 München-Nürnberg zwischen Allershausen und Pfaffenhofen. Da liegen Reifenteile auf der Straße. Bitte Vorsicht. So, dann die A9, die beschäftigt uns ja eigentlich immer. Wir haben eine Baustelle München-Nürnberg. Auch heute zwischen Manching und Denkendorf müsst ihr eine Dreiviertelstunde mehr Zeit einplanen. Dann A99, die Westumfahrung Richtung Lindau. Zwischen Neuherberg und dem Dreieck Allach, da dauert es aktuell 20 Minuten länger. Wir haben auch eine Blockabfertigung im Allacher Tunnel, hat der Robert gemeldet. Danke dir. Ja, hoffen wir mal, dass es da in Kürze wieder schneller vorangeht. Ansonsten sieht es eigentlich noch ganz gut aus auf den Straßen. Wenn er irgendwo steht, weniger als 10 Minuten, dann seid ihr da durch.
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7: Geblitzt wird immer noch in Eichenau im Landkreis Fürstenfeldbruck die Schillerstraße, dann Starnberg die Weilheimer Straße, Grafing im Landkreis Ebersberg die Hauptstraße und in München, da steht der neueste Blitzer auf der Max-Born-Straße. Danke Felix. Habt ihr noch was Staus und Blitzer? Meldet ihr mal kostenlos per Anruf, per WhatsApp. Die Nummer ist die 08000 1064 1064. Danke, gute Fahrt.
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7: Servus ihr Lieben, Freitag kurz nach 3, es schnuppert immer mehr nach Wochenende, die Vorfreude, sie wächst. Saskia aus Freising, die freut sich aufs Sommertollwut. Ja, und der Daniel aus Landsberg, der hat seine Jungs zum Grillen und Deutschland gucken eingeladen. Tolle Pläne, genießt das. Und was stellt ihr so an? Schickt mir gerne eine WhatsApp ins Studio an die 08000 1064 1064. Und jetzt starten wir erstmal weiter rein ins Wochenende, musikalisch in dieser halben Stunde mit Him, Razorlight und Queen.

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1: Das ist ja immer ein ganz, ganz toller Tag, voller Überraschungen, und ich lerne ein bisschen was über euren Lieblingssound kennen. Ja, und da hat sich die Saskia aus Starnberg gemeldet. Es ist noch ein bisschen mehr, na, fast ein halbes Jahr. Es ist der 16.12. Da hat sie Karten für die Münchner Olympiahalle. Und wer kommt da hin? Es ist Hartmut Engler und seine Jungs von Pur. Damals in den 90ern, da gab es ja die ganz, ganz große Stadiontour. Also ich erinnere mich noch an die Bilder aus Gelsenkirchen im Stadion, die Abenteuerland-Tour. Richtig, richtig cool war das damals. Ja, und jetzt werden sie, glaube ich, dann auch nochmal für ordentlich Stimmung sorgen in der Olympiahalle. Wer noch hin will, es gibt noch Karten. Geht los beim Umgriff in der Olympiahalle bei 56 Euro. Dann die besten oder die günstigsten Sitzplätze kosten 70 Euro. Und dann geht das noch ein bisschen hoch. Stehplätze sind meines Erachtens ausverkauft. So, aber jetzt gibt's die Band für ganz Oberbayern, für die Saskia und für euch. Das ist Pur und Abenteuerland. Gewünscht heute am Wünsch dir was Freitag. Ist ganz einfach. 08000 1064 1064. Per WhatsApp oder per Anruf zu mir ins Studio.

0: für die Saskia aus Starnberg und natürlich für ganz Oberbayern. Die Jungs von PUR mit Abenteuerland. Ist jetzt schon wieder 31 Jahre her, wie die Zeit vergeht. Das war ja heute der Wunsch an unserem Wünsch dir was Freitag in dieser Stunde. Ja, und wünschen ist auch ganz einfach. 08000 1064 1064 für den WhatsApp oder für einen Anruf. Und der nächste Wunsch, der kommt dann wieder in knapp einer Stunde, dann um kurz vor 16:30. So, und gleich um kurz nach 16:30, da geht's dann weiter bei uns mit dem Top FM Cover Quiz für Ruhm, Ehre und Respekt. Suchen wir wieder nach einem Original und musikalisch wird's auch gleich noch mit The Rasmus, Madness und Man Without Hats.
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0: Heiß, heißer Oberbayern, ja, 33 Grad in Marktindersdorf im Landkreis Dachau, Ismaning im Landkreis München genauso. Ja, und am Wochenende, da wird's mindestens genauso heiß, also Topwerte so um die 34 Grad, viel Sonne. Vereinzelt droht aber auch hier und da ein Hitzegewitter, das auf alle Fälle im Auge behalten. Es wird also ein schwitzendes Wochenende und die neue Woche, können wir auch schon mal sagen, geht genauso schön und heiß weiter.
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0: 16:30 Hammers und da schauen wir auf die Straßen. Wie immer die A9 München-Nürnberg wegen der Baustelle zwischen Manching und Denkendorf dauert 40 Minuten länger. Dann A93 Kiefersfelden-Rosenheim zwischen Oberaudorf und dem Inntal-Dreieck hier 20 Minuten plus. Dann springen wir auf die A99, die Westumfahrung Richtung Lindau. Der Tunnel Allach nach einem Unfall ist es da aktuell jetzt komplett gesperrt. Also wer sich da auskennt, sollte den Bereich am besten gerade meiden. Und wenn man sonst noch auf die Straßen schauen, sieht eigentlich noch ganz gut aus. Weniger als 10 Minuten, dann seid ihr da durch.
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0: geblitzt wird bei uns hier in Oberbayern. Da haben wir Tutzing am Starnberger See, die Hauptstraße. Dann steht ein Blitzer im Landkreis Fürstenfeldbruck, Eichenau, die Schillerstraße. In Erding am Kletthammer Feld und der neueste Blitzer aus München, die Rudolf-Zorn-Straße. Habt ihr noch was Staus und Blitzer, meldet ihr mal kostenlos per Anruf, per WhatsApp. Die Nummer ist die 08000 1064 1064. Danke euch und eine gute und sichere Fahrt.
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0: Servus ihr Lieben, schön, dass ihr mit dabei seid, wenn ich euch wieder frage, wer hat denn zuerst gesungen? Ja, es ist eigentlich wirklich simpel und einfach erklärt. Ich spiele einen Schnipsel aus einer Coverversion eines Liedes. Ihr erkennt das Lied und könnt mir dann dadurch sagen, von wem das Original ist. Und so startet das Cover.

Tja, von wem ist das Original? 08000 1064 1064 für eine WhatsApp oder für einen Anruf und sagt mir bitte auch am Telefon oder schreibt mir, was wollt ihr lieber hören? Original oder Cover? Ja, also wer mich kennt, ich würde mich ja im Zweifel immer für das Original dabei entscheiden. Ist ja einer meiner ganz, ganz großen Helden. Aber das Cover ist schon auch wirklich, wirklich gut. Also es fällt selbst mir schwer. Also, ich bin gespannt, wie ihr euch entscheidet. 08000 1064 1064.

0: Madness, richtig coole Nummer aus den 80ern. Und aus den 80ern stammt das Cover, das Original. Das ist noch ein bisschen älter. Die Frage ist nur, ja, was ist das Original?
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0: Wer hat den Song zuerst gesungen? Ich habe zwei Schnipsel für euch. Der ein oder andere ist schon draufgekommen. Jetzt seid ihr nochmal dran. Aufgepasst, hier nochmal der erste. So startet das Cover.

Ja, und das war der Tippschnipsel. So, ich hoffe, ihr habt den Song erkannt. Jetzt müsst ihr nur noch rausfinden, wer es original gesungen. Und dann mir eine WhatsApp schreiben oder anrufen 08000 1064 1064 08000 1064 1064. Zwei Songs noch Zeit. Und sagt mir bitte auch gleich am Telefon oder schreibt mir, was ihr lieber hören wollt. Das Original oder das Cover.

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1: Das ist heute eine richtig knappe Kiste und vor allem die sich für eine Seite entscheiden, die sind da auch so leidenschaftlich dabei, die wollen unbedingt das Original hören. Andere sagen, ach, ich kenne das Original. Und wenn ich sage, das Cover ist auch gut, spiel das doch mal an. Ah, es steht relativ gleich auf. Also wer noch mit entscheiden will, mitstimmen will, 08000 1064 1064, schickt noch schnell eine WhatsApp oder ruft an. Aber jetzt müssen wir erstmal noch das Rätsel knacken. Was ist denn das für ein Cover? Ihr müsst den Song erkennen und könnt mir dann sagen, von wem das Original ist. Aufgepasst!

0: Ja, also ich würde im Zweifel ja immer für den Mann gehen, der das Original gesungen hat. Ich liebe den einfach sehr, aber wie ich schon sagte, tolles Cover. Also es wird gleich spannend. Jetzt hör mal einfach mal in eine der Leitungen noch rein. Top FM, der Basti. 08000 1064 1064, das ist ja die Nummer. Und wer ist denn da jetzt in Leitung Nummer 2?
1: Hallo, hier ist der Peter.
0: Hallo Peter, woher rufst du an?
1: Wir sind gerade unterwegs Richtung Stuttgart und stehen im Stau.
0: Ah, super. Und habt ihr euch gedacht, wenn ihr eh schon rumsteht, nichts Besseres zu tun habt, genau, dann holt ihr euch Ruhm, Ehre, Respekt und Applaus. So, von wem ist das Original?
1: Also, das Original ist von John Lennon, Jealous Guy.
0: Ja, würde ich sagen, auf alle Fälle richtig. Ja, er wurde ja leider am 8. Dezember erschossen. Die Jungs von Roxy Music waren damals auf Tour und haben sich gedacht, ihm zu Ehren, nehmen wir das Lied doch einfach mal mit ins Programm auf. Und das fanden die Fans dann so toll, dass sie das dann auch noch aufgenommen haben. So, und jetzt die Frage an dich. Was würdest du denn gleich lieber hören wollen?
1: Schon gerne das Original.
0: Okay, dann sind wir mal gespannt, was gleich läuft. Ich hoffe, dass für euch in Kürze wieder vorangeht. Wir behalten das natürlich auch im Auge und dann sage ich danke dir und wünsche eine gute und sichere Fahrt. Schönes Wochenende. Jo,
1: danke.
0: Ciao.
1: Danke, ciao.
0: Dieser Applaus ist für alle, die ich sonst noch dran hatte am Telefon und bei WhatsApp. Pick ich mir heute stellvertretend raus den David oder auch den Tommy oder auch die Sandra. Auch für euch Ruhm, Ehre und Respekt. Ja, und wer hat das Rennen gemacht? Also egal, wer verloren hat, es tut mir sehr, sehr leid. Also, Original John Lennon, Jealous Guy. Kurz nach den Beatles 71 aufgenommen und 81 dann aufgenommen von Brian Ferry, Roxy Music. Auch eine Band, die ich sehr, sehr schätze. Eine Stimme, die ich sehr, sehr liebe. Und hört euch das auf alle Fälle mal irgendwo an. Das lohnt sich auf alle Fälle. Das Rennen hat gemacht das Original. John Lennon, Jealous Guy, jetzt für euch. Und das nächste Rätsel ist dann wieder um 17:30. Das Top FM Feierabendrätsel. Und das nächste Coverquiz dann am Montag wieder um 3:30.

0: Die Sonne strahlt über Oberbayern, aber ich strahle mindestens genauso, wenn dieser Song im Radio läuft. Dolly Parton, Kenny Rogers, Islands in the Stream, was ein Brett. Großartig, ja, und gefeiert wird vielleicht auch beim FC Bayern. Ja, der Verein sahnt ja nicht nur im Fußball ab, auch im Basketball. Da sind die Münchner in Deutschland absolute Spitze und könnten heute Abend ihren ersten sogenannten Threepeat der Vereinsgeschichte feiern. Also die Münchner könnten erstmals die dritte Meisterschaft in Folge eintüten. In der Finalserie, da fehlt ihnen dafür nur noch ein Sieg gegen Alba Berlin. In der Best-of-Five-Serie steht es nämlich vor dem vierten Spiel 2:1 für die Münchner. Los geht's in Berlin um 20:30 und ob es die Bayern schaffen, das hört er hier bei uns bei Radio Top FM.
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3: Ich bin Helen Martin. Die Zahlen müssen runter, sagt Bundeskanzler Merz und meint damit den billionenschweren EU-Haushalt. Da hat Merz beim EU-Gipfel in Brüssel einen deutlich geringeren Umfang vorgeschlagen. Konkret geht's um den Haushalt ab 2028, der dann für 7 Jahre gilt. Das Ganze ist ein sensibles Thema. Als größte Volkswirtschaft der EU trägt Deutschland mit Abstand den größten Teil bei. Digitale Bauanträge, gebündelte Förderprogramme, schnellere Verfahren, mehr serielles Bauen. Bauministerin Huberts will mit einem 13-Punkte-Plan die hohen Baukosten dämpfen und den Wohnungsmangel in Deutschland bekämpfen. Mehr dazu von Dirk Zeitler.
4: In Deutschland wird zu wenig gebaut. Hohe Kosten sind dafür einer der Hauptgründe, heißt es in dem Aktionsplan. In dem Aktionsplan kündigte Huberts an, dass Bauanträge ab 2028 nur noch digital möglich sein sollen. Planungsprozesse sollen beschleunigt werden. Außerdem soll serielles und modulares Bauen die Kosten drücken.
3: Es geht um den Anfangsverdacht der Volksverhetzung. Ein CDU-Politiker aus Krefeld in NRW hat sich in einem Video menschenfeindlich geäußert. Konkret hat er unter anderem wörtlich gesagt, jetzt vergaßen wir die Muslime. Jetzt prüfen die Staatsanwaltschaft und der Staatsschutz den Fall. Die CDU ist entsetzt. Die Partei hat angekündigt, dass es ein Parteiausschlussverfahren gegen den 23-jährigen Politiker geben soll. Bayern hat durch Steuerprüfungen von Influencern 550.000 Euro Nachzahlungen eingetrieben. Eine Spezialeinheit des Bayerischen Landesamts für Steuern hat dafür tausende Datensätze ausgewertet, auch mit KI-gestützter Software. Finanzminister Füracker betont, wer unternehmerisch tätig sei, müsse dafür auch Steuern zahlen.
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5: Genau 333 Minuten lang sind sie unterwegs, die schicken Oldtimer hier in Germering. Am Sonntag treffen sich mehr als 100 Old- und Youngtimer vor der Stadthalle und dann startet um 9.30 Uhr die große 333 Minuten Rallye. Für die Teilnehmer geht's durch die Landkreise Fürstenfeldbruck und Starnberg und um die Fahrt noch interessanter zu machen, warten auf der Strecke verschiedene Aufgaben und Herausforderungen auf die Teams. Wer vorbei schauen will. Alle Infos gibt's auf topfm.de. Aus Germering, Juliane Jobst.
6: Danke, Juliane. 333 Minuten, 5 Stunden, 30 Minuten und dann nochmal 3 Minuten. Habe ich jetzt so ausgerechnet. Stimmt hoffentlich. So, ansonsten mehr Nachrichten gibt's dann auch wieder in einer Stunde in den Top-FM-Nachrichten um 5.
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6: Ja, bei den Temperaturen, da kann man schon mal ein bisschen gaga in der Birne werden. So, wir haben es 33 Grad in Vaterstetten im Landkreis Ebersberg, 33 Grad auch in Seefeld im Landkreis Starnberg. Und es geht genauso weiter, auch morgen und am Sonntag Top-Temperaturen um die 34 Grad, ein Hochsommer. Sommerliches Wochenende mit viel Sonne. Vereinzelt sind dann aber auch Hitzegewitter am Start.
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6: Wir passen auf und zwar auf der A9 weiterhin. Da ist immer noch viel los. München-Nürnberg, da ist ja eine Baustelle, beschäftigt uns jetzt schon eine lange, lange Zeit. Jeden Tag eigentlich Probleme zwischen Manching und Denkendorf, auch heute wieder 40 Minuten plus. Dann die A99, Westumfahrung Richtung Lindau, zwischen Neuherberg und dem Dreieck Allach dauert 20 Minuten länger. Und ansonsten sieht es aktuell eigentlich ganz gut aus. Wenn er irgendwo steht, weniger als 10 Minuten, dann seid ihr da durch.
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6: Geblitzt wird bei uns hier in Oberbayern am Starnberger See, Tutzing, die Hauptstraße. Dann Kaufering im Landkreis Landsberg, die Hilti-Straße. In Erding am Klettharmer Feld und der neueste Blitzer aus München, Maria-Eich-Straße. Danke, Annika. Habt ihr noch was gesehen? Staus und Blitzer? Meldet ihr mal kostenlos per Anruf, per WhatsApp. Die Nummer, die ist die gleiche. 08000 1064 1064. Danke euch und eine gute und vor allem auch eine sichere Fahrt.
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6: Servus, schön, dass ihr wieder mit dabei seid an diesem Freitagnachmittag zum Start ins Wochenende. Erfüllen wir weiter eure Musikwünsche, schickt sie rein, eure Lieblingssongs per WhatsApp an die 08000 1064 1064 oder ruft einfach an unter der gleichen Nummer direkt bei mir im Studio. Ich freue mich drauf, bin sehr gespannt, was uns dann gleich beim nächsten Wunsch um kurz vor halb erwartet. Und jetzt zum Start in die neue Stunde erstmal Holland Oates, 80er Pop-Sound hier bei Top FM. Der Ed Sheeran ist gleich auch noch mit dabei und Filmsound von Cher mit dem Schub-Schub-Song aus Mehr Jungfrauen küssen besser.

0: Die Jungs von Bon Jovi mit You Give Love a Bad Name. Was für ein Partykracher der 80er hier bei uns bei Radio Top FM. Und ja, mit dem nächsten Kracher geht's weiter. Ein Wunsch von euch.
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0: Und da kommt jetzt ein Wunsch, der ist mit einer sehr emotionalen Geschichte verbunden. Denn mittlerweile sind, glaube ich, gut 20 Jahre her, seitdem sie sich das letzte Mal gesehen haben. Und jetzt hat sich bei uns jemand gemeldet aus der Schweiz und der sucht eine Frau aus. Ja, er weiß zumindest, dass sie zuletzt in Fürstenfeldbruck gewohnt hat. Hoffen wir mal, dass sich da was tut und dass sich diejenige angesprochen fühlt. Aufgepasst, hier ist er.
2: Hallo, ich bin Rinaldo, ich rufe aus der Schweiz. Ich wünsche mir für Gerda in Fürstenfeldbruck einen Song, und zwar von Elton John, Nikita. Und damals haben wir so Nikita gemacht, ein Stück zusammen genossen. Ist das normalerweise, wenn ich das höre, das wird sofort Klingling machen im Kopf.
0: Ja, dann hoffen wir mal, dass es bei der Gerda Pling Pling macht. Rinaldo sucht die Gerda mit diesem Song. Es war euer Song vor vielen, vielen Jahren. Elton John, Nikita, jetzt für dich, für ganz Oberbayern. Und 08000 1064 1064, falls sich die Gerda angesprochen fühlt. Wir leiten das gerne weiter.

0: bisher hat sie sich leider noch nicht gemeldet. Das war ja der Wunsch vom Rinaldo aus der Schweiz. Ja, und er sucht seine Gerda. Sein letzter Stand war, dass sie wohl in Fürstenfeldbruck gewohnt hat. Aber das ist auch schon wieder 20 Jahre her, als sie sich das letzte Mal gesehen haben. Und er würde sie sehr, sehr gerne mal wieder sehen. Lange, lange ist die Zeit vergangen. Vielleicht, ja, fühlst du dich ja irgendwie angesprochen oder irgendjemand hat da schon mal irgendwas gehört. Also ihr damaliges gemeinsames Lied war wohl Nikita Elton John. Wir bleiben jedenfalls an dem Thema dran, sprechen auch nochmal nächste Woche im Top FM Frühstücksradio länger dann mit Rinaldo und schauen mal, was das für eine Geschichte ist. Und vielleicht können wir da ja noch ein bisschen auf die Sprünge helfen. Ansonsten, wenn ihr auch einen Wunsch habt oder eine Geschichte habt oder irgendwas, meldet euch bei uns. 08000 1064 1064. Wir sind für euch da per Anruf oder auch per WhatsApp.
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0: Die Temperaturen sind heiß, schwül, über 30 Grad. Wir messen immer noch 33 Grad in München am Stachus, auch in Haag an der Amper. Heute können wir lange, lange draußen sitzen bleiben, selbst mit dem T-Shirt, denn auch in der Nacht geht es nicht wirklich viel runter mit den Temperaturen. Eine sehr warme, milde Nacht bei um die 20 Grad. Aber lüftet irgendwie, lasst die kalte, auch 20 Grad warme Luft in eure Wohnung, in euer Haus, denn das Wochenende wird dann auch wieder sauheiß, 34 Grad, die Top-Temperaturen, viel Sonne und vereinzelt kann es dann auch ein Hitzegewitter geben.
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0: Und da haben wir die A9. Da ist wieder einiges los. München-Nürnberg, da ist ja eine Baustelle. Dann kam heute auch noch ein Unfall dazu. Zwischen Manching und Denkendorf dauert es aktuell noch 35 Minuten länger. Dann die A99, Westumfahrung Richtung Lindau. Zwischen der Herberg und dem Dreieck Allach hier 30 Minuten plus und auf dem Mittleren Ring, da geht's los mit dem Feierabendverkehr. Hier und da ist schon deutlich mehr los. Zwischen Hansastraße und Dachauer Straße dauert es zum Beispiel 25 Minuten länger.
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0: Geblitzt wird am Starnberger See, da haben wir Seeshaupt, die Osterseenstraße. Dann Kaufering im Landkreis Landsberg, die Hiltistraße. Grafing im Landkreis Ebersberg, die Hauptstraße. Und der neueste Blitzer aus München, Eidenbachstraße. Danke, Peter. Habt ihr noch was? Staus und Blitzer? Meldet ihr mal kostenlos per Anruf, per WhatsApp. Die Nummer ist die 08000 1064 1064. Danke euch, gute Fahrt.
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0: Radio Top FM ist hier, Freitagnachmittag. Wir starten gemeinsam ins sonnige Wochenende. Und worauf sich Oberbayern da freuen kann, jetzt aufgepasst.
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0: Das Wetter ist top für einen Besuch im Münchner Olympiapark, denn das Sommer-Tollwood, es ist gestartet. Einen ganzen Monat könnt ihr im Münchner Olympiapark jetzt lecker essen, durch den Markt der Ideen schlendern und natürlich ganz viel Live-Musik genießen. Tolle Konzerte bei freiem Eintritt gibt es ja im Andexer Zelt. Und in der Musikarena, da sind auch dieses Jahr wieder tolle Highlights zu Gast. Weltstars wie Foreigner, Deep Purple, Anastasia oder auch Rick Astley und dazu auch noch Alvaro Soler, Eumerer, Vincent Weiss oder die von mir sehr geliebten Jungs der Sportfreunde Stiller. Das Sommer-Tollwood geht bis zum 19. Juli. So lange geht ja auch die Fußball-WM in Nordamerika und die Deutschen hier morgen das zweite Spiel und können dann schon den Gruppensieg klar machen mit einem Sieg gegen die Elfenbeinküste. Anpfiff ist um 22 Uhr und wo ihr schauen könnt, ein paar Public-Viewing-Tipps haben wir euch auf unsere Homepage gestellt. Und dazu ist heute im Landkreis Starnberg auch noch lange Nacht der Wissenschaft beim Innovationsstandort Oberpfaffenhofen. In München, da ist morgen Brauertag mit Festumzug, Schäfflertanz und Freibier. Ja, und im Garchinger Bürgerpark, da könnt ihr euch morgen abkühlen bei der Wasserrutschen-Gaudi der Freiwilligen Feuerwehr. Mehr Infos und noch weitere Tipps, was ihr so am Wochenende anstellen könnt, einfach mal reinklicken bei unseren Top-Events auf topfm.de. Genießt das Wochenende.
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0: So klingt der Start rein in den Feierabend, rein ins Wochenende mit den besten Songs aus 4 Jahrzehnten. Gleich um kurz nach 5 auch wieder mit unserem traditionellen Freitag 5 Uhr Feierabend-Song. Working for the Weekend aus den 80ern von Loverboy. Und dazu gibt's die unvergleichliche Stimme von Rod Stewart mit dem Downtown Train. Phil Collins singt uns den Genesis-Kracher Land of Confusion. Und durch die 2000er powert uns die Nelly Furtado.
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17: Ich bin Helen Martin. Die Zivilbevölkerung soll besser vor Bedrohungen von außen geschützt werden. Darauf haben sich die Innenminister von Bund und Ländern auf ihrer Konferenz in Hamburg geeinigt. Sie reagieren damit auf die Bedrohung durch Russland. Bundesinnenminister Dobrindt.
18: Wir vernehmen zunehmende Cyberangriffe wahr. Die Sachverhalte, die mit Ausspähungen in Zusammenhang stehen, sie steigen. Die Vorbereitungen für Sabotagehandlungen sind anwachsend.
17: Bis 2029 sollen die geplanten Maßnahmen greifen, zum Beispiel mehr Sicherheit bei der IT-Kommunikation, Zivilschutzkurse oder auch ein Schutzraumkonzept. Um den Wohnungsbau anzukurbeln, verlängern der Bund und die Förderbank KfW die Neubauförderung für energieeffiziente Häuser bis Ende des Jahres. Das Programm für sogenannte Effizienzhäuser war bisher bis Ende Juni befristet. Gefördert werden Neubauten mit einem Kredit zu 1% Zinsen, aber nur, wenn die Wärme komplett aus erneuerbaren Energien kommt. Zum zweiten Mal in 2 Tagen ist ein Münchner Wiesenwirt vor Gericht gescheitert. Er wollte sich gegen die Ablehnung seiner Bewerbung für das Volkssängerzelt auf der Euden Wiesen wehren. Das Verwaltungsgericht München hat den Eilantrag zurückgewiesen. Gestern war der Wirt mit einem weiteren Eilantrag gescheitert. Er wollte verhindern, dass das Schottenhammel und das Paulanerfestzelt aufgebaut werden. Der Wirt will, dass die Zelte EU-weit ausgeschrieben werden. Mexiko und Kanada haben ihr 2. Gruppenspiel bei der Fußball-WM gewonnen und nun will auch der 3. Gastgeber nachziehen. Die USA treffen heute Abend auf Australien. Anstoß ist um 21 Uhr. Ab Mitternacht spielt Schottland gegen Marokko, danach noch Brasilien gegen Haiti und die Türkei gegen Paraguay.
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19: Das ist eine riesige Unterstützung für Familien hier in Ebersberg. Der Freistaat Bayern spendiert der Stadt insgesamt 600.000 Euro für eine bessere Kinderbetreuung. Mit dem Geld sollen neue Angebote geschaffen und die Ganztagsbetreuung für Grundschulkinder ausgebaut werden. Dazu ist auch eine neue Kindertagesstätte mit rund 100 Plätzen geplant. So können Familien Schule, Betreuung und Beruf in Zukunft noch besser unter einen Hut bringen. Aus Ebersberg, Zoe Mesenbrink.
0: Danke, Zoe. Mehr Nachrichten aus Oberbayern gibt es dann auch wieder in einer Stunde in den Top-FM-Nachrichten um 18 Uhr.
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0: Die Sonne scheint, es ist heiß. 33 Grad in Oberschleißheim am Flugplatz, auch in Peißenberg. Und das Wochenende geht genauso weiter. Schwül ist es, die Sonne scheint und da drohen dann hier und da Hitzegewitter.
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0: Der Blick auf die Straßen A9 München-Nürnberg zwischen Manche und Denkendorf. Baustelle, 30 Minuten dauert es da länger. Dann die Gegenrichtung A9 Nürnberg-München zwischen dem Dreikolletta und Allershausen, 25 Minuten plus. Ansonsten sieht es auf den Autobahnen ganz gut aus, aber auf dem Mittleren Ring, da ist mittlerweile einiges los. Da müsst ihr hier und da mehr Zeit einplanen.
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0: Geblitzt wird in Eichenau auf der Schillerstraße, dann Pähl im Landkreis Weil am Schongau, da ist es die Ammerseestraße, Grafing im Landkreis Ebersberg die Hauptstraße und der neueste Blitzer in München, Rudolf-Zorn-Straße. Habt ihr noch was Staus und Blitzer, meldet ihr mal kostenlos per Anruf, per WhatsApp, die Nummer, die ist die gleiche, 08000 1064 1064. Danke euch, gute Fahrt.
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0: Servus ihr Lieben, Freitag kurz nach 5. Es ist wieder Zeit für unseren traditionellen Countdown.
21: 3, 2, 1, endlich Wochenende!
22: Hi, ich bin die Steffi aus Buchheim und ich freue mich am Wochenende mit meinen Freunden raus an See zu fahren und das super Wetter zu nutzen.
23: Servus Basti, ich freue mich auch aufs Wochenende, weil man endlich mal machen kann, was man will und nicht immer nur Arbeit, Arbeit, Arbeit. Dir auch ein schönes Wochenende, Servus.
0: Das wünsche ich dir auch. Vielen, vielen Dank und allen anderen natürlich auch hier in Oberbayern. Es klingt jedenfalls nach einem super Wochenende für euch. Und jetzt für euch alle, hier ist er, der offizielle Freitag 5 Uhr Feierabend-Song hier bei Radio Top FM. Working for the Weekend von Loverboy.

0: Unverkennbar diese Stimme. Rod Stewart, der Downtown Train, die 90er hier bei uns bei Radio Top FM. Und jetzt kommt der nächste Wunsch. Auf den freue ich mich auch sehr. Eieiei, jetzt ist es abgebrochen worden. Schauen wir doch nochmal, spielen wir es nochmal.
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0: So, da wissen wir jetzt ja wenigstens, woran wir sind. Ja, der Computer ist wohl auch schon im Wochenende. Und am Wochenende, da kommt eine tolle Band aus Schweden zu uns hier nach München ins Technikum am Sonntag. Da feiern sie 20 Jahre, was da so alles passiert ist. Sie kommen ohne Band, nur zu zweit. Ja, und das wird sicher ein ganz, ganz toller Abend. Die Sandra aus Erding, sie freut sich jedenfalls sehr. Sie hat Karten, auch ich habe Karten. Vielleicht läuft man sich ja über den Weg. Und zwar für Friska Villior, Painted Myself in Gold. Tolle Nummer, wird sicher auch am Sonntag laufen. Und jetzt schon ein kleiner Vorgeschmack. Es gibt auch noch Karten, Restkarten. Schaut sie euch an, die Jungs. Habe ich jetzt schon unzählige Mal live gesehen. Lohnt sich immer, ein ganz, ganz toller Abend. Sonntagabend, Technikum. Deutschland spielt auch am Samstag, also lauft da keine Gefahr, irgendwas bei der WM zu verpassen.

0: ganz, ganz tolle Band, ja, eine Indie-Band aus Schweden, kennen nicht so viele, aber die machen großartige Musik und die Sandra aus Erding, die kennt die eben auch, hat sie schon häufiger gesehen und freut sich, dass sie am Sonntag wieder in Oberbayern sind, in München im Technikum. Ja, da gehe ich auch hin, habe die Jungs auch gerade nochmal angeschrieben, sie freuen sich, dass die Sandra kommt, dass nochmal ein bisschen Werbung gemacht wird. Es gibt noch ein paar Restkarten, aber es sind nur noch ganz, ganz wenige, also wenn ihr dabei sein wollt, schlagt noch zu. Ich verspreche euch, das lohnt sich auf alle Fälle. Ansonsten gibt es ja auch tolle, tolle Konzerte jetzt in nächster Zeit auf dem Sommer-Tollwood in der Musikarena. Da gibt es dann auch viele Infos bei uns im Netz auf topfm.de. Und wenn ihr auch noch einen Wunsch habt, haut ihn gerne raus per WhatsApp, per Anruf 08000 1064 1064. Einen Wunsch kann ich euch noch erfüllen heute am topfm. Wünscht dir was Freitag.
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0: Die Sonne scheint und das bei 33 Grad bei uns hier in Oberbayern und es geht genau so weiter. Also wir messen das gerade in Vaterstetten im Landkreis Ebersberg, Adelshof im Landkreis Fürstenfeldbruck und in ganz Oberbayern ist es so heiß und morgen und am Sonntag ähnliches Bild. Top-Temperaturen um die 34 Grad, es ist schwül und vereinzelt kann es dann auch Hitzegewitter geben und genauso startet dann auch noch die neue Woche.
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0: Der Blick auf die Straßen, was ist los um 5:30 bei uns hier? Bitte aufpassen, A9 Nürnberg-München in Höhe Pfaffenhofen hat es einen Unfall gegeben. Da ist jetzt die linke Spur blockiert. Bitte Vorsicht in dem Bereich. Dann die Gegenrichtung, Baustelle München-Nürnberg zwischen Manchung und Denkendorf dauert 25 Minuten länger. Und wenn ihr in München auf dem Mittleren Ring unterwegs seid, auch da kann es hier und da länger dauern, denn wir haben Berufsverkehr und da ist einiges los.
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0: Geblitzt wird Starnberger See, Tutzing und zwar die Hauptstraße, dann Landkreis Fürstenfeldbruck, Eichenau, die Schillerstraße, in Erding am Kletthammer Feld und in München auf der Eidenbachstraße. Habt ihr noch was Staus und Blitzer, meldet ihr mal kostenlos per Anruf, per WhatsApp. Die Nummer ist die 08000 1064 1064. Danke euch, gute Fahrt.
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0: Servus ihr Lieben, schön, dass ihr mit dabei seid zu unserem täglichen Rätsel-Date. Immer um 5:30 das Top-FM-Feierabend-Rätsel. Jetzt schon seit vielen, vielen Jahren geht es da um Ruhm, Ehre und Respekt und um Applaus. Ja, und heute suchen wir nach einem Song. Und die Frage an euch, wie heißt der? So endet er. Ja, das Ende ist manchmal ein bisschen schwierig, aber ich glaube, sehr markant kann man drauf kommen. 08000 1064 1064, wenn ihr es erkannt habt, schickt eine WhatsApp oder ruft an. Ich hoffe, es ist keine unlösbare Mission für euch. Also 08000 1064 1064 für eine WhatsApp, für einen Anruf und nach Whitesnake versprochen, gibt es auch noch einen Tippschnipsel.

Here I Go Again, Whitesnake. Die 80er, ja, und den Song, den wir suchen, der ist aber aus den 90ern hier im Top FM Feierabendrätsel. Welcher ist es? So endet er. Und wer noch einen Tippschnipsel braucht, hier ist er. Ah, komm, jetzt kommt er drauf, oder? Ah. 08000 1064 1064. Schickt eine WhatsApp ins Studio oder ruft an. 08000 1064 1064. Und nach Train und Bell, Book and Candle gibt's dann die Auflösung.

0: aus Berlin. Bell Book & Candle mit ihrem größten Hit hier bei uns. Sie kommen ja im Dezember nach München. Könnte man da sehen. Ja, jetzt hören wir aber erstmal nochmal in unsere Schnipsel rein. Gleiches Jahrzehnt, ganz andere Interpretin. Und ich will von euch wissen, im Top FM Feierabendrätsel, wie heißt denn der Song? So endet er. Ja, und dann habe ich noch diesen Tippschnipsel gehabt. So, jetzt kommt er, glaube ich, drauf, oder? Das ist ja machbar. 08000 1064 1064 für eine WhatsApp oder für einen Anruf. Und wir hören jetzt einfach mal in eine der Leitungen rein. Und zwar in Leitung Nummer 3. Top FM, der Basti. Hallo, wer ist denn da?
1: Servus, das ist der Bernhard. Grüß dich.
0: Hallo, Bernhard. So, hast du den Song erkannt?
1: Ich glaube, das ist meine Jugend gewesen. Das müsste Tina die Turnerin sein mit der Golden Eye.
0: So. Seine Jugend war also in den 90ern. Mega, sehr
1: ja,
0: gut.
1: Genau.
0: Das war damals der erste James Bond mit einem neuen Darsteller. Welcher war es damals?
1: Jetzt Brosnan.
0: Ja, kriegst du auch nochmal Applaus. Sehr gut. Mega. Dann Ruhm, Ehre, Respekt, Applaus. Damit geht's für dich rein ins Wochenende. Dann sage ich danke dir und ich hoffe, dass wir uns nächste Woche wieder hören. Ansonsten genieß die Sonne auf alle Fälle. Lass es dir gut gehen.
1: Das wünsche ich dir auch. Vielen Dank.
0: Ciao, danke. Ciao. Ja, dieser Applaus ist für alle, die ich sonst noch dran hatte am Telefon, wie zum Beispiel der Klaus, ja, und ansonsten die Angie ist per WhatsApp dabei gewesen, der Markus, die Eileen, die Patricia, Super Ingo, Peter, Monika, Andrea und. Also heute habt ihr wieder richtig abgeräumt. Ja, und eine Sache will ich aber trotzdem noch sagen. Warte mal, erstmal Applaus noch, Ruhm, Ehre und Respekt für euch. Und ich hatte heute auch einige, die gesagt haben, es ist der goldene Finger, also Goldfinger, nicht das goldene Auge, sondern der goldene Finger. Ja, ähnliche Stimme, aber es ist nicht Tina Turner, sondern Shirley Bassey gewesen. Die hat damals insgesamt sogar 3 Songs gemacht. Sowas wie die Miss James Bond Song, Goldfinger, Diamonds Are Forever und Moonraker. Hören wir nochmal in den Song rein. Go.

Ja, Shirley Bassey, also nicht Tina Turner. Und die Tina Turner mit GoldenEye läuft dann auch gleich bei uns jetzt noch nicht. Kurz nach 18 Uhr, jetzt gibt's erstmal Steve Winwood, dann die Red Hot Chili Peppers und die Commodores. Und wir rätseln nächste Woche weiter. Freu mich drauf.

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17: Ich bin Helen Martin. Beim Gipfel der EU-Staats- und Regierungschefs ging es heute zum Beispiel um den EU-Haushalt. Es geht um Billionensummen und Deutschland trägt den mit Abstand größten Teil bei. Bundeskanzler Merz will den Umfang des Haushalts möglichst gering halten. Dieter Ebeling mit den Einzelheiten.
18: Bei diesem EU-Gipfel wurde sehr viel Uneinigkeit deutlich. In der Frage, ob die EU Fühler nach Moskau ausstrecken soll oder darf beispielsweise. Und natürlich auch beim EU-Budget für die Jahre 2028 bis 2035. Auf dem Tisch liegt ein Vorschlag von knapp 2 Billionen Euro für 7 Jahre. Deutschland und andere Nettozahler wollen sehr viel geringere Ausgaben.
17: Die Verbraucherschutzminister der Länder wollen härter gegen Fake-Shops im Internet vorgehen. Sie fordern, dass der Bund einen nationalen Aktionsplan entwickelt, um betrügerische Webseiten schneller vom Netz zu nehmen. Laut Verbraucherzentrale werden jeden Monat rund 1.800 neue Fake-Shops entdeckt. Außerdem fordern die Minister transparentere Preise an E-Ladesäulen und ein rasches Verbot von Einweg-E-Zigaretten. Das Landgericht Regensburg hat die Schmerzensgeldklage eines früheren Mitglieds der Domspatzen abgewiesen, wegen Verjährung. Der Mann hatte das Bistum auf 400.000 Euro verklagt. Er soll Anfang der 90er in einer Vorschule des Knabenchors misshandelt und sexuell missbraucht worden sein. Die AfD nähert sich in Umfragen der 30%-Marke. Im ZDF-Politbarometer liegt sie jetzt bei 28%, 4% vor der Union. Die SPD liegt bei 13%, die Grünen bei 12 und die Linke bei 11. Auch andere Umfragen sehen die AfD als stärkste Kraft gerade. Bei Insa und YouGov kommt sie auf 29%.
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19: Genau 333 Minuten lang sind sie unterwegs, die schicken Oldtimer hier in Germering. Am Sonntag treffen sich mehr als 100 Old- und Youngtimer vor der Stadthalle und dann startet um 9.30 Uhr die große 333 Minuten Rallye. Für die Teilnehmer geht's durch die Landkreise Fürstenfeldbruck und Starnberg und um die Fahrt noch interessanter zu machen, warten auf der Strecke verschiedene Aufgaben und Herausforderungen auf die Teams. Wer vorbeischauen will, alle Infos gibt's auf topfm.de. Aus Germering, Juliane Jobst.
20: Danke, Juliane. Und mehr Nachrichten aus Oberbayern gibt's dann auch wieder in einer Stunde in den Top-FM-Nachrichten um 7.
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20: Es ist heiß, 33 Grad messen wir immer noch bei uns hier in Oberbayern. Zum Beispiel bei euch in München am Alten Peter oder auch in Starnberg am Kirchplatz. Ja, und das Wochenende wird genauso heiß, um die 34 Grad, die Top-Temperaturen. Sonnig wird's und hier und da kann's aber ein Hitzegewitter geben.
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20: Kurz nach 6 ist es, A9 München-Nürnberg zwischen Manche und Denkendorf dauert noch eine Viertelstunde länger, ansonsten sieht's ganz gut aus, keine größeren Staus.
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20: In Oberschleißheim wird noch geblitzt und zwar auf der Freisinger Straße. Dann haben wir Sauerlach im Landkreis München auch, die Tegernseer Landstraße, Grafing im Landkreis Ebersberg, die Hauptstraße und der neueste Blitzer aus München, Rudolf-Zorn-Straße. Danke, Britta. Habt ihr noch was gesehen? Staus und Blitzer? Meldet ihr mal kostenlos per Anruf, per WhatsApp. Die Nummer, die ist die gleiche. 08000 1064 1064. Danke euch. Gute Fahrt.
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20: Servus ihr Lieben, schön, dass ihr wieder mit dabei seid bei diesen heißen Temperaturen hier bei uns in Oberbayern. Da kann man es auch irgendwie nur im Wasser, im Pool aushalten. Und deswegen habe ich auch eine WhatsApp bekommen vom Tom aus Reithofen. Ja, der schreibt aus dem Pool und er schreibt, morgen ist bei uns hier in Reithofen im Landkreis ab 17 Uhr Sonnenwendfeier mit Live-Übertragung des Deutschlandspiels und natürlich auch mit Johanni Feuer. Kannst du gerne Werbung für machen, Veranstalter sind die Diana-Schützen aus Reithofen, südlicher Landkreis Erding. Ja, habe ich jetzt gern hier Werbung für gemacht. Fußball gucken, Johanni Feuer, ein bisschen Spaß haben. Ja, das ist doch super. Dann ganz, ganz viel Spaß euch morgen dabei und mehr Infos, mehr Tipps gibt's auch bei uns im Netz auf topfm.de unter den Top-Events. Ja, und jetzt kommt der Song, den wir vorhin gerade im Top-FM-Feierabend-Rätsel gesucht haben. Tina Turner mit Golden Eye aus den 90ern. Und freuen tun wir uns auch noch auf Roxette und Midnight Oil und auf einen Wunsch von euch. Schickt ihn gerne noch rein, 08000 1064 1064.

0: Die 80er mit Billy Joel hier bei uns bei Radio Top FM. Schön, dass ihr mit dabei seid. Jetzt läuft der letzte Wunsch von euch für heute.
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0: Und der Wunsch kommt für den Sandro aus München-Schwabing. Und er sagt, zu diesem tollen Wetter passt Sound aus Bella Italia. Und er wünscht sich für ganz Oberbayern jetzt Ricchi e Poveri, Sara perché ti amo.

0: Richtig coole Nummer hier aus Bella Italia. Da schwingt die Sonne auch durchs Radio mit. Das war der letzte Wunsch für heute vom Sandro aus München-Schwabing heute an unserem Top FM. Wünscht dir was Freitag und gleich ja, machen wir wieder die Musik weiter für euch. Da wartet die Cutting Crew. Bon Jovi ist dabei hier bei Top FM und Tracy Chapman.
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0: Die Temperaturen 33 Grad Landsberg am Schmalzturm, 32 Grad Halbergmoos im Landkreis Freising. Heute viel Sonne, da können wir heute auch noch lange, lange draußen sitzen bleiben. Denn selbst in der Nacht ist es immer noch recht warm bei Tiefstwerten um die 20 Grad. Ja, und genauso schön geht es dann auch am Wochenende weiter. Es bleibt so heiß, aber hier und da müssen wir dann aufpassen. Da könnte dann auch ein Hitzegewitter dabei sein.
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0: Wir passen auf der A9 München-Nürnberg in der Einfahrt Schwabing. Da ist ein Stein auf der Straße. Dann A99 Westumfahrung Richtung Nürnberg zwischen Germering Nord und Lochhausen. Da liegt ein totes Tier auf der Straße. Und Vorsicht auch auf der A99, die Ostumfahrung Richtung Nürnberg in der Einfahrt Aschheim-Ismaning. Auch da liegt ein größerer Stein. Ansonsten keine größeren Staus bei uns.
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0: Geblitzt wird in München auf der Franz-Fackler-Straße. Danke, Hannelore, fürs Melden. Eichenau im Landkreis Fürstenfeldbruck, die Schillerstraße, Tutzing am Starnberger See, die Hauptstraße und Erding am Kletthammer Feld. Habt ihr noch was? Staus und Blitzer? Meldet ihr mal kostenlos per Anruf, per WhatsApp. Die Nummer ist die 08000 1064 1064. Danke euch, gute Fahrt.
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Es soll ein Fest werden, eine fette Party in Berlin. Die Basketballer des FC Bayern, die wollen heute Abend ihren ersten Matchball verwandeln und zum dritten Mal in Folge deutscher Basketballmeister werden. In der Best-of-Five-Serie führen die Münchner vor dem vierten Spiel ja mit 2:1 gegen Alba Berlin. Wir von Top FM, wir drücken die Daumen und feiern uns schon mal ein bisschen warm. Der Top FM Party Freitag steht gleich wieder an. Ab 19 Uhr, 3 Stunden lang die besten Partykracher der Musikgeschichte. Unter anderem gleich dann in der ersten Stunde die Backstreet Boys. Musik aus France, Major Tom ist am Start oder auch AC/DC. Aber auf Kultrock müssen wir gar nicht so lange warten, denn den gibt's jetzt auch schon hier bei Top FM. Ihr könnt jetzt schon mal eure Luftgitarre aus dem Koffer holen. Ein bisschen die Gitarre stimmen und zwar zu Kiss und I Was Made for Loving You. Schönen Start damit ins Wochenende euch.

Immer wenn die Deutschen bei einem WM-Turnier 7:1 gewonnen haben, dann sind sie am Ende auch Weltmeister geworden. Das war 2014 der Fall. Ja, und statistisch wäre dann jetzt wieder dran. Viel Spaß also morgen beim zweiten Spiel gegen die Elfenbeinküste. Mit der guten Aussicht verabschiede ich mich jetzt auch für heute, für die ganze Woche. Schön, dass ihr an den Nachmittagen wieder mit dabei gewesen seid. Macht euch eine tolle Zeit jetzt am Wochenende. Genießt die Sonne, genießt den Sommer. Ich bin Basti Pilos. Wir hören uns dann am Montag ab 14 Uhr wieder hier bei Radio Top FM. Ich freue mich drauf.

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10: Ich bin Helen Martin. Ein 13-Punkte-Plan soll's richten. Damit will Bundesbauministerin Huberts den Wohnungsmangel bekämpfen und die hohen Baukosten dämpfen. Geplant ist zum Beispiel, dass Bauanträge ab 2028 nur noch digital möglich sind. Außerdem sollen die verschiedenen Fördermöglichkeiten für Bauherren gebündelt werden. Und die staatliche Förderung von klimafreundlichen Neubauten wird verlängert. Israel und die libanesische Hisbollah-Miliz haben sich laut einem US-Regierungsvertreter auf eine neue Waffenruhe geeinigt. Sie soll bereits in Kraft getreten sein. Tina Eck berichtet aus Washington.
11: Die Trump-Regierung macht Druck auf Israel, denn von Ruhe im Konflikt mit der Hisbollah-Miliz im Libanon hängt der ganze Iran-Deal ab. Weitere Verhandlungen mit dem Iran liegen so lange auf Eis. Teheran sitzt da eindeutig am längeren Hebel und droht mit erneuter Schließung der Straße von Hormuz, wenn die USA sich nicht an die Bedingungen des Rahmenabkommens halten. Und dazu gehört ein Ende der israelischen Angriffe im Libanon.
10: Bei der Hitze draußen denkt wahrscheinlich gerade niemand an Weihnachten, aber es gibt Neuigkeiten von den bayerischen Christbaumanbauern. Die sagen nämlich, dass Christbäume dieses Jahr wahrscheinlich teurer werden. Das liegt zum Beispiel daran, dass durch den Iran-Krieg die Spritpreise und damit auch die Transportkosten gestiegen sind. Mexiko und Kanada haben ihr zweites Gruppenspiel bei der Fußball-WM gewonnen und nun will auch der dritte Gastgeber nachziehen. Die USA treffen heute Abend auf Australien. Anstoß ist um 21 Uhr. Ab Mitternacht spielt Schottland gegen Marokko, danach noch Brasilien gegen Haiti und die Türkei gegen Paraguay.
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12: Das ist eine riesige Unterstützung für Familien hier in Ebersberg. Der Freistaat Bayern spendiert der Stadt insgesamt 600.000 Euro für eine bessere Kinderbetreuung. Mit dem Geld sollen neue Angebote geschaffen und die Ganztagsbetreuung für Grundschulkinder ausgebaut werden. Dazu ist auch eine neue Kindertagesstätte mit rund 100 Plätzen geplant. So können Familien Schule, Betreuung und Beruf in Zukunft noch besser unter einen Hut bringen. Aus Ebersberg, Zoe Mesenbrink.
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14: Kurz nach 7, 31 Grad noch in Gröbenzell im Landkreis Fürstenfeldbruck, 32 Grad in Erding. Ja, das ist immer noch ziemlich, ziemlich heiß und schwül da draußen. Da können wir heute auch noch lange im T-Shirt draußen sitzen bleiben, denn die Nacht, die bleibt auch warm bei um die 20 Grad. Aber das sind Temperaturen, wo wir trotzdem lüften sollten, denn wir können kalte Luft ins Haus, in die Wohnung lassen, denn morgen wird es dann wieder richtig, richtig heiß. Viel Sonne, blauer Himmel, Top-Temperaturen um die 34 Grad. Aber das ganze Wochenende drohen hier und da vereinzelt Hitzegewitter. Das auf alle Fälle im Blick behalten.
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14: Es sieht gut aus auf Oberbayern Straßen. Keine größeren Staus bei uns.
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14: In Oberschleißheim wird noch geblitzt und zwar auf der Freisinger Straße. Dann haben wir Sauerlach im Landkreis München auch, die Tegernseer Landstraße, Grafing im Landkreis Ebersberg, die Hauptstraße und der neueste Blitzer aus München, Rudolf-Zorn-Straße. Danke, Britta. Habt ihr noch was gesehen? Staus und Blitzer? Meldet ihr mal kostenlos per Anruf, per WhatsApp. Die Nummer, die ist die gleiche. 08000 1064 1064. Danke euch. Gute Fahrt.
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7: 7:30, 31 Grad immer noch in Vaterstetten im Landkreis Ebersberg, 27 Grad in Weilheim. Ein warmer Sommerabend hier bei uns in Oberbayern. Und wenn wir aufs Wochenende schauen, das wird dann auch nochmal richtig hochsommerlich. Viel Sonne am Samstag und am Sonntag, die Top-Temperaturen so um die 34 Grad. Vereinzelt drohen dann aber Hitzegewitter, das auf alle Fälle im Blick behalten. Und wenn wir noch kurz auf die neue Woche schauen, die startet dann auch heiß und sonnig.
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8: Ist alles geschmeidig auf den Straßen, uns ist nichts gemeldet, ihr habt freie Fahrt.
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8: Blitzer stehen in München in der Franz-Fackler-Straße, in Tutzing am Starnberger See in der Hauptstraße, in Erding am Kletthammer Feld und in Eichenau im Landkreis Fürstenfeldbruck in der Schillerstraße.
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6: Ich bin Helen Martin. Wer Wohngeld bezieht, muss wegen der Sparpläne der Bundesregierung künftig mit Einbußen rechnen. In der Rheinischen Post hat Bundesbauministerin Huberts angekündigt, dass ein Drittel der bisherigen Wohngeldhaushalte ganz rausfallen wird. Ein Teil davon seien Menschen, die aufgrund ihres Einkommens bislang gerade so noch antragsberechtigt sind. Wohngeld können Menschen beantragen, deren Einkommen nicht ausreicht, um angemessenen Wohnraum zu bezahlen. In Brüssel ist der Gipfel der EU-Staats- und Regierungschefs zu Ende gegangen. Heute wurde zum Beispiel über den Haushalt ab dem Jahr 2028 beraten. Dabei geht es um Billionensummen. Bundeskanzler Merz, ist der Finanzrahmen, den die EU-Kommission vorschlägt, aber deutlich zu hoch?
7: Der Vorschlag, den wir zurzeit haben, ist aus deutscher Sicht unbezahlbar und auch unausgewogen. Der nächste Vorschlag, den wir dann in der nächsten Präsidentschaft erwarten, muss deutlich unter dem gegenwärtigen Vorschlag liegen.
6: Deutschland steuert als größte Volkswirtschaft der EU den mit Abstand größten Teil zum Haushalt bei. Deutschland soll deutlich besser und schneller auf äußere Bedrohungen, Krisen und Katastrophen reagieren können. Das sind sich die Innenminister von Bund und Ländern einig. Sie haben auf ihrer Konferenz in Hamburg dazu eine Reihe von Maßnahmen vereinbart. Zum Beispiel soll der Bevölkerungsschutz durch Kurse und Schulunterricht verbessert werden. Und die Innenminister wollen geflüchtete Straftäter schneller abschieben und konsequenter gegen bandenmäßigen Sozialbetrug vorgehen. Trainieren für den Ernstfall. Das steht nächste Woche für mehr als 100 Einsatzkräfte der Bayerischen Bereitschaftspolizei in Karlsfeld im Landkreis Dachau an. Für Anwohnerinnen und Anwohner kann das Einschränkungen bedeuten, zum Beispiel durch Lärm- und Verkehrsbeeinträchtigungen. Die Polizisten üben vor allem Einsätze bei Demonstrationen und Fußballspielen.
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9: Kurz nach 8, 29 Grad noch in München am Odeonsplatz, 27 Grad in Reichling im Landkreis Landsberg. Warm ist es, da können wir heute noch lange draußen sitzen bleiben. Auch die Nacht bleibt sehr mild und warm bei um die 20 Grad. Aber trotzdem ist Lüften angesagt, kalte Luft in die Wohnung, ins Haus lassen, denn morgen geht's wieder richtig hoch mit den Temperaturen. Das ganze Wochenende wird hochsommerlich, viel Sonne gibt's, Top-Temperaturen um die 34 Grad. Vereinzelt kann's aber hier und da ein Hitzegewitter geben.
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6: Hallo auf die Straßen. Ich habe nur eine Meldung, und zwar die B16 Kaufbeuren Richtung Füssen. Zwischen Füssen und Füssen-Erlisholz 1 Kilometer Stau, dauert es eine Viertelstunde länger. Allen unterwegs eine gute und vor allem eine sichere Fahrt.
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3: Ich bin Helen Martin. Wer Wohngeld bezieht, muss wegen der Sparpläne der Bundesregierung künftig mit Einbußen rechnen. In der Rheinischen Post hat Bundesbauministerin Huberts angekündigt, dass ein Drittel der bisherigen Wohngeldhaushalte ganz rausfallen wird. Ein Teil davon seien Menschen, die aufgrund ihres Einkommens bislang gerade so noch antragsberechtigt sind. Wohngeld können Menschen beantragen, deren Einkommen nicht ausreicht, um angemessenen Wohnraum zu bezahlen. In Brüssel ist der Gipfel der EU-Staats- und Regierungschefs zu Ende gegangen. Heute wurde zum Beispiel über den Haushalt ab dem Jahr 2028 beraten. Dabei geht es um Billionensummen. Bundeskanzler Merz, ist der Finanzrahmen, den die EU-Kommission vorschlägt, aber deutlich zu hoch?
4: Der Vorschlag, den wir zurzeit haben, ist aus deutscher Sicht unbezahlbar und auch unausgewogen. Der nächste Vorschlag, den wir dann in der nächsten Präsidentschaft erwarten, muss deutlich unter dem gegenwärtigen Vorschlag liegen.
3: Deutschland steuert als größte Volkswirtschaft der EU den mit Abstand größten Teil zum Haushalt bei. Deutschland soll deutlich besser und schneller auf äußere Bedrohungen, Krisen und Katastrophen reagieren können. Das sind sich die Innenminister von Bund und Ländern einig. Sie haben auf ihrer Konferenz in Hamburg dazu eine Reihe von Maßnahmen vereinbart. Zum Beispiel soll der Bevölkerungsschutz durch Kurse und Schulunterricht verbessert werden. Und die Innenminister wollen geflüchtete Straftäter schneller abschieben und konsequenter gegen bandenmäßigen Sozialbetrug vorgehen. Trainieren für den Ernstfall. Das steht nächste Woche für mehr als 100 Einsatzkräfte der Bayerischen Bereitschaftspolizei in Karlsfeld im Landkreis Dachau an. Für Anwohnerinnen und Anwohner kann das Einschränkungen bedeuten, zum Beispiel durch Lärm- und Verkehrsbeeinträchtigungen. Die Polizisten üben vor allem Einsätze bei Demonstrationen und Fußballspielen.
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5: Der Abend ist lau und warm hier bei uns in Oberbayern. Auch in der Nacht die Tiefstwerte so um die 20 Grad. Und wenn wir dann aufs Wochenende schauen, es geht hochsommerlich weiter. Blauer Himmel, meist hier und da ein paar Wolken unterwegs, aber an sich viel, viel Sonne. Top-Temperaturen um die 34 Grad am Samstag und am Sonntag bei den schwülen Temperaturen. Kann es aber dann vereinzelt auch mal ein Hitzegewitter geben. Das sollten wir im Auge behalten. Und die neue Woche, die startet dann auch heiß und sonnig.
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2: Ich bin Helen Martin. Zigaretten sollen Schritt für Schritt deutlich teurer werden. Das Finanzministerium plant, dass der Preis für eine 20er-Packung von 8,80 Euro im Jahr 2027 auf 11,40 Euro im Jahr 2030 steigen soll. Uli Reitinger berichtet aus Berlin.
3: Für die Regierung lohnt sich der Plan doppelt. Zum einen will sie so die Raucherquote von Jugendlichen und Erwachsenen senken. Außerdem steigen die Steuereinnahmen. Durch die schrittweise Anhebung der Tabaksteuer rechnet das Finanzministerium schon im kommenden Jahr mit Mehreinnahmen in Höhe von 756 Millionen Euro. 2030 sollen es satte 3,6 Milliarden Euro sein.
2: Die EU will bei möglichen Ukraine-Russland-Verhandlungen keine Vermittlerrolle übernehmen. Das hat EU-Ratspräsident Costa nach dem EU-Gipfel in Brüssel klargestellt. Nur der ukrainische Präsident Zelensky habe die Legitimität, für die Ukraine zu verhandeln. Bundeskanzler Merz hat betont, die EU sei keine neutrale Partei, sondern stehe auf der Seite der Ukraine. In Potsdam hat heute der dreitägige Bundesparteitag der Linken angefangen. Parteichefin Schwertner hat zum Auftakt dazu aufgerufen, mit aller Kraft gegen einen Rechtsruck im Land zu kämpfen. Man werde alles tun, um die AfD von den Schalthebeln der Macht fernzuhalten, sagte sie. Als Protest gegen die geplanten Kürzungen im Sozialbereich hat Schwertner einen Klassenkampf von unten angekündigt. Bayern hat durch Steuerprüfungen von Influencern 550.000 Euro Nachzahlungen eingetrieben. Eine Spezialeinheit des Bayerischen Landesamts für Steuern hat dafür tausende Datensätze ausgewertet, auch mit KI-gestützter Software. Finanzminister Füracker betont, wer unternehmerisch tätig sei, müsse dafür auch Steuern zahlen.
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4: Der Abend ist lau und warm hier bei uns in Oberbayern. Auch in der Nacht die Tiefstwerte so um die 20 Grad. Und wenn wir dann aufs Wochenende schauen, es geht hochsommerlich weiter. Blauer Himmel, meist hier und da ein paar Wolken unterwegs, aber an sich viel, viel Sonne. Top-Temperaturen um die 34 Grad am Samstag und am Sonntag bei den schwülen Temperaturen. Kann es aber dann vereinzelt auch mal ein Hitzegewitter geben. Das sollte man im Auge behalten. Und die neue Woche, die startet dann auch heiß und sonnig.
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2: Es ist kaum was los, nur eine Meldung habe ich, und zwar die A70 Schweinfurt Richtung Bamberg. Zwischen Fähre-Thunstadt und Bamberghafen 2 Kilometer Stau, da dauert es ungefähr eine Viertelstunde länger. Allen unterwegs eine gute und vor allem eine sichere Fahrt.
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1: Ich bin Helen Martin. Zigaretten sollen Schritt für Schritt deutlich teurer werden. Das Finanzministerium plant, dass der Preis für eine 20er-Packung von 8,80 Euro im Jahr 2027 auf 11,40 Euro im Jahr 2030 steigen soll. Uli Reitinger berichtet aus Berlin.
2: Für die Regierung lohnt sich der Plan doppelt. Zum einen will sie so die Raucherquote von Jugendlichen und Erwachsenen senken. Außerdem steigen die Steuereinnahmen. Durch die schrittweise Anhebung der Tabaksteuer rechnet das Finanzministerium schon im kommenden Jahr mit Mehreinnahmen in Höhe von 756 Millionen Euro. 2030 sollen es satte 3,6 Milliarden Euro sein.
1: Die EU will bei möglichen Ukraine-Russland-Verhandlungen keine Vermittlerrolle übernehmen. Das hat EU-Ratspräsident Costa nach dem EU-Gipfel in Brüssel klargestellt. Nur der ukrainische Präsident Zelensky habe die Legitimität, für die Ukraine zu verhandeln. Bundeskanzler Merz hat betont, die EU sei keine neutrale Partei, sondern stehe auf der Seite der Ukraine. In Potsdam hat heute der dreitägige Bundesparteitag der Linken angefangen. Parteichefin Schwertner hat zum Auftakt dazu aufgerufen, mit aller Kraft gegen einen Rechtsruck im Land zu kämpfen. Man werde alles tun, um die AfD von den Schalthebeln der Macht fernzuhalten, sagte sie. Als Protest gegen die geplanten Kürzungen im Sozialbereich hat Schwertner einen Klassenkampf von unten angekündigt. Bayern hat durch Steuerprüfungen von Influencern 550.000 Euro Nachzahlungen eingetrieben. Eine Spezialeinheit des Bayerischen Landesamts für Steuern hat dafür tausende Datensätze ausgewertet, auch mit KI-gestützter Software. Finanzminister Füracker betont, wer unternehmerisch tätig sei, müsse dafür auch Steuern zahlen.
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3: Der Abend ist lau und warm hier bei uns in Oberbayern. Auch in der Nacht die Tiefstwerte so um die 20 Grad. Und wenn wir dann aufs Wochenende schauen, es geht hochsommerlich weiter. Blauer Himmel, meist hier und da ein paar Wolken unterwegs, aber an sich viel, viel Sonne. Top-Temperaturen um die 34 Grad am Samstag und am Sonntag bei den schwülen Temperaturen. Kann es aber dann vereinzelt auch mal ein Hitzegewitter geben. Das sollte man im Auge behalten. Und die neue Woche, die startet dann auch heiß und sonnig.
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2: Mit Florian Klaus. Die Sparpläne der Bundesregierung treffen die Empfänger von Wohngeld besonders hart. Viele müssen mit Einbußen rechnen, einige könnten sogar leer ausgehen. Das hat Bauministerin Huberts in der Rheinischen Post angekündigt. Mehr dazu von Babette Büchner.
3: In bestehende Bescheide soll nicht eingegriffen werden, aber Wohngeld wird in der Regel für 12 Monate bewilligt. Danach muss es neu beantragt werden. Ein Drittel der Empfänger werde dann nach den Worten von Huberts sogar komplett rausfallen. Bund und Länder müssten beim Wohngeld jeweils 1 Milliarde Euro einsparen. Die meisten Wohngeldbezieher sind Rentner und Familien.
2: Deutschland soll deutlich besser und schneller auf äußere Bedrohungen, Krisen und Katastrophen reagieren können. Da sind sich die Innenminister von Bund und Ländern einig. Sie haben auf ihrer Konferenz in Hamburg dazu eine Reihe von Maßnahmen vereinbart. Zum Beispiel soll der Bevölkerungsschutz durch Kurse und Schulunterricht verbessert werden. Und die Innenminister wollen geflüchtete Straftäter schneller abschieben und konsequenter gegen bandenmäßigen Sozialbetrug vorgehen. Das Landgericht Regensburg hat die Schmerzensgeldklage eines früheren Mitglieds der Domspatzen abgewiesen, wegen Verjährung. Der Mann hatte das Bistum auf 400.000 Euro verklagt. Er soll Anfang der 90er in einer Vorschule des Knabenchors misshandelt und sexuell missbraucht worden sein. Wer wird die Nachfolgerin oder der Nachfolger von Bundespräsident Steinmeier? Das wissen wir nächstes Jahr im Januar, wenn die Bundesversammlung ein neues Staatsoberhaupt wählt. Wenn es nach Steinmeier selbst ginge, würde der sich jemanden mit politischem Background als Nachfolger wünschen. In der ARD hat er das damit begründet, dass er befürchtet, die Regierungsbildungen könnten künftig schwierig werden. Er hat dabei auch an 2017 erinnert, als die Regierungsbildung schon mal kompliziert war. Bei der Fußball-WM in Nordamerika ist gerade einer der Gastgeber dran. Die USA spielen gegen Australien. Und nach der ersten Halbzeit sieht es gut aus für die Amerikaner. Sie führen mit 2:0. Sonst spielen bis zum Vormittag noch Schottland gegen Marokko, Brasilien gegen Haiti und die Türkei gegen Paraguay.
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4: Der Abend ist lau und warm hier bei uns in Oberbayern. Auch in der Nacht die Tiefstwerte so um die 20 Grad. Und wenn wir dann aufs Wochenende schauen, es geht hochsommerlich weiter. Blauer Himmel, meist hier und da ein paar Wolken unterwegs, aber an sich viel, viel Sonne. Top-Temperaturen um die 34 Grad am Samstag und am Sonntag bei den schwülen Temperaturen. Kann es aber dann vereinzelt auch mal ein Hitzegewitter geben. Das sollte man im Auge behalten. Und die neue Woche, die startet dann auch heiß und sonnig.
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2: Die A6 ist zwischen Herrien und Aurach in beiden Richtungen gesperrt, da laufen Bergungsarbeiten. Es staut sich dadurch auch zwischen Ansbach und Herrien auf 2 Kilometern aktuell. Und auf der A3 Frankfurt Richtung Würzburg zwischen Rohrbrunn und Marktheidenfeld bitte aufpassen, da steht ein defektes Auto, außerdem sind Personen auf der Fahrbahn. Allen unterwegs eine gute Fahrt.
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3: Ich bin Florian Klaus. Die Sparpläne der Bundesregierung treffen die Empfänger von Wohngeld besonders hart. Viele müssen mit Einbußen rechnen, einige könnten sogar leer ausgehen. Das hat Bauministerin Huberts in der Rheinischen Post angekündigt. Mehr dazu von Babette Büchner.
4: In bestehende Bescheide soll nicht eingegriffen werden, aber Wohngeld wird in der Regel für 12 Monate bewilligt. Danach muss es neu beantragt werden. Ein Drittel der Empfänger werde dann nach den Worten von Huberts sogar komplett rausfallen. Bund und Länder müssten beim Wohngeld jeweils 1 Milliarde Euro einsparen. Die meisten Wohngeldbezieher sind Rentner und Familien.
3: Deutschland soll deutlich besser und schneller auf äußere Bedrohungen, Krisen und Katastrophen reagieren können. Da sind sich die Innenminister von Bund und Ländern einig. Sie haben auf ihrer Konferenz in Hamburg dazu eine Reihe von Maßnahmen vereinbart. Zum Beispiel soll der Bevölkerungsschutz durch Kurse und Schulunterricht verbessert werden. Und die Innenminister wollen geflüchtete Straftäter schneller abschieben und konsequenter gegen bandenmäßigen Sozialbetrug vorgehen. Das Landgericht Regensburg hat die Schmerzensgeldklage eines früheren Mitglieds der Domspatzen abgewiesen, wegen Verjährung. Der Mann hatte das Bistum auf 400.000 Euro verklagt. Er soll Anfang der 90er in einer Vorschule des Knabenchors misshandelt und sexuell missbraucht worden sein. Bei der Fußball-WM in Nordamerika ist gerade einer der Gastgeber dran. Die USA spielen gegen Australien. Und nach der ersten Halbzeit sieht es gut aus für die Amerikaner. Sie führen mit 2:0. Sonst spielen bis zum Vormittag noch Schottland gegen Marokko, Brasilien gegen Haiti und die Türkei gegen Paraguay.
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5: Der Abend ist lau und warm hier bei uns in Oberbayern. Auch in der Nacht die Tiefstwerte so um die 20 Grad. Und wenn wir dann aufs Wochenende schauen, es geht hochsommerlich weiter. Blauer Himmel, meist hier und da ein paar Wolken unterwegs, aber an sich viel, viel Sonne. Top-Temperaturen um die 34 Grad am Samstag und am Sonntag bei den schwülen Temperaturen. Kann es aber dann vereinzelt auch mal ein Hitzegewitter geben. Das sollte man im Auge behalten. Und die neue Woche, die startet dann auch heiß und sonnig.
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4: Mit Florian Klaus. Fake-Shops sollen schneller aus dem Internet verschwinden. Die Verbraucherschutzminister der Länder fordern dafür vom Bund einen nationalen Aktionsplan, um die Betrugsmasche besser bekämpfen zu können. Dirk Zeitler erklärt, worum es geht.
5: Sie sehen aus wie echte Online-Shops, sind aber Fallen. Denn sie verkaufen Online-Waren, die sie nie verschicken, ob Handys, Sneaker oder Fahrräder. Angesichts der Fußball-WM warnen Verbraucherschützer auch vor betrügerischen Angeboten von Fanartikeln und Tickets.
4: Viele Krisen und kaum Wirtschaftswachstum. So begründet Bundesbauministerin Huberts, dass die Bundesregierung sparen muss. Und das wird sie wohl konkret auch beim Wohngeld. Geplante Kürzungen würden alle bisherigen Empfänger betreffen, hat Huberts in der Rheinischen Post angekündigt. Ein Drittel der Haushalte, die es bisher bekommen, werden demnach ganz rausfallen. Ein Teil davon sollen Menschen sein, die bisher wegen ihres Einkommens nur knapp für das Wohngeld berechtigt sind. In Potsdam hat heute der 3-tägige Bundesparteitag der Linken angefangen. Parteichefin Schwertner hat zum Auftakt dazu aufgerufen, mit aller Kraft gegen einen Rechtsruck im Land zu kämpfen. Man werde alles tun, um die AfD von den Schalthebeln der Macht fernzuhalten. Als Protest gegen die geplanten Kürzungen im Sozialbereich hat Schwertner einen Klassenkampf von unten angekündigt. Der Sozialverband VdK hat in Bayern 850.000 Mitglieder, in der Führung rumort es aber seit Monaten. Die Vorsitzende Bentele hört wegen der Meinungsverschiedenheiten über die Struktur des Verbands als Landeschefin im Freistaat auf. Als bundesweite Präsidentin will sie aber im Amt bleiben, hat ein Sprecher mitgeteilt. Der VdK sieht sich als Lobby für sozial Benachteiligte. Das Southside, eines der größten Rockfestivals Deutschlands, ist wegen eines Unwetters unterbrochen worden. Die Besucherinnen und Besucher, von denen an diesem Wochenende im baden-württembergischen Neuhausen ob Eck rund 59.000 erwartet werden, sollten Schutz in ihren Autos suchen. Nach einer Weile konnten die Bands zwar wieder anfangen, mehrere Konzerte sind aber ohne Nachholtermin ins Wasser gefallen.
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6: Der Abend ist lau und warm hier bei uns in Oberbayern. Auch in der Nacht die Tiefstwerte so um die 20 Grad. Und wenn wir dann aufs Wochenende schauen, es geht hochsommerlich weiter. Blauer Himmel, meist hier und da ein paar Wolken unterwegs, aber an sich viel, viel Sonne. Top-Temperaturen um die 34 Grad am Samstag und am Sonntag bei den schwülen Temperaturen. Kann es aber dann vereinzelt auch mal ein Hitzegewitter geben. Das sollte man im Auge behalten. Und die neue Woche, die startet dann auch heiß und sonnig.
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4: Auf der A3 Würzburg Richtung Nürnberg zwischen Höchstadt Ost und Erlangen West ist der rechte Fahrstreifen gesperrt, hier laufen Löscharbeiten. Auf der A6 Nürnberg Richtung Heilbronn zwischen Herrien und Aurach laufen Bergungsarbeiten, hier regelt die Polizei den Verkehr. Und auf der A94 München Richtung Passau zwischen Dorfen und Schwindeck staut es sich auf 2 Kilometern, es dauert hier etwa eine Viertelstunde länger. Allen unterwegs eine gute Fahrt.
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4: Ich bin Florian Klaus. Fake-Shops sollen schneller aus dem Internet verschwinden. Die Verbraucherschutzminister der Länder fordern dafür vom Bund einen nationalen Aktionsplan, um die Betrugsmasche besser bekämpfen zu können. Dirk Zeitler erklärt, worum es geht.
5: Sie sehen aus wie echte Online-Shops, sind aber Fallen. Denn sie verkaufen Online-Waren, die sie nie verschicken, ob Handys, Sneaker oder Fahrräder. Angesichts der Fußball-WM warnen Verbraucherschützer auch vor betrügerischen Angeboten von Fanartikeln und Tickets.
4: Viele Krisen und kaum Wirtschaftswachstum. So begründet Bundesbauministerin Huberts, dass die Bundesregierung sparen muss. Und das wird sie wohl konkret auch beim Wohngeld. Geplante Kürzungen würden alle bisherigen Empfänger betreffen, hat Huberts in der Rheinischen Post angekündigt. Ein Drittel der Haushalte, die es bisher bekommen, werden demnach ganz rausfallen. Ein Teil davon sollen Menschen sein, die bisher wegen ihres Einkommens nur knapp für das Wohngeld berechtigt sind. In Potsdam hat heute der dreitägige Bundesparteitag der Linken angefangen. Parteichefin Schwertner hat zum Auftakt dazu aufgerufen, mit aller Kraft gegen einen Rechtsruck im Land zu kämpfen. Man werde alles tun, um die AfD von den Schalthebeln der Macht fernzuhalten. Als Protest gegen die geplanten Kürzungen im Sozialbereich hat Schwertner einen Klassenkampf von unten angekündigt. Der Sozialverband VdK hat in Bayern 850.000 Mitglieder, in der Führung rumort es aber seit Monaten. Die Vorsitzende Bentele hört wegen der Meinungsverschiedenheiten über die Struktur des Verbands als Landeschefin im Freistaat auf. Als bundesweite Präsidentin will sie aber im Amt bleiben, hat ein Sprecher mitgeteilt. Der VdK sieht sich als Lobby für sozial Benachteiligte.
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6: Der Abend ist lau und warm hier bei uns in Oberbayern. Auch in der Nacht die Tiefstwerte so um die 20 Grad. Und wenn wir dann aufs Wochenende schauen, es geht hochsommerlich weiter. Blauer Himmel, meist hier und da ein paar Wolken unterwegs, aber an sich viel, viel Sonne. Top-Temperaturen um die 34 Grad am Samstag und am Sonntag bei den schwülen Temperaturen. Kann es aber dann vereinzelt auch mal ein Hitzegewitter geben. Das sollten wir im Auge behalten. Und die neue Woche, die startet dann auch heiß und sonnig.
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3: Mit Florian Klaus. Rund 1 Million Wohnungen fehlen in Deutschland. Vor allem in Städten sind bezahlbare Wohnungen rar. Bundesbauministerin Huberts will mit einem 13-Punkte-Plan dagegen vorgehen. Ziele sind mehr Digitalisierung und schnellere Prozesse. Und noch ein Thema beschäftigt die Ministerin aktuell. Die Bundesregierung will beim Wohngeld sparen. In der Rheinischen Post hat Huberts gesagt, dass die geplanten Kürzungen wohl alle Empfänger treffen werden. Letztes Jahr mussten deutlich mehr Menschen wegen Naturkatastrophen und Extremwetter ihre Heimat verlassen. Laut einer Greenpeace-Studie waren 13,6 Millionen Menschen betroffen, fast 4 Millionen mehr als noch 2024. Als Beispiel nennen die Studienmacher Afghanistan und die Auswirkungen von abschmelzenden Gletschern. Greenpeace kritisiert, dass wohlhabende Nationen die Hilfsgelder für den globalen Süden kürzen. Tausende Beschäftigte im Handel haben wieder gestreikt. Diesmal stand die Möbelhauskette IKEA im Mittelpunkt. Dazu aufgerufen hatte Verdi. Das bisherige Angebot der Arbeitgeber im Tarifstreit hatte die Gewerkschaft als zu niedrig abgelehnt. Uli Reitinger berichtet.
4: Wie stark die Kunden vom Streik betroffen waren, darüber sind sich Arbeitgeber und Gewerkschaft nicht einig. Alle 54 Filialen konnten öffnen, die Geschäfte liefen wie gewohnt weiter, heißt es vom Handelsverband. Verdi sagt hingegen, dass mehr als 8000 Menschen gestreikt haben, mit spürbaren Einschränkungen bei den Betriebsabläufen, unter anderem im Kassenbereich und im Küchenstudio.
3: Alte Chemikalien in einer Apotheke haben in Memmingen dazu geführt, dass die Polizei einen Bereich der Innenstadt vorsichtshalber abgesperrt hat. Es war nämlich nicht klar, was für Chemikalien da genau gefunden worden sind. Darum wurden dann auch Spezialkräfte des Landeskriminalamts dazu gerufen. Am Nachmittag sind die Absperrungen aber wieder abgebaut worden. Die Behälter seien vernichtet worden, hieß es. Was drin war, hat die Polizei nicht gesagt. Die Fußball-WM hat für Gastgeber USA gut angefangen. Nach 2 Spielen stehen 2 Siege auf dem Konto. Die Amerikaner haben nach Paraguay nämlich auch Australien geschlagen. 2:0 stand es am Ende. Paraguay ist später auch noch dran, es geht dann gegen die Türkei. Erstmal spielt aber noch Schottland gegen Marokko und dann Brasilien gegen Haiti.
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5: Die Nacht ist meist sternklar und warm bei Temperaturen so um die 20 Grad. Und wenn wir dann aufs Wochenende schauen, es geht hochsommerlich weiter. Es wird weiter richtig schwül heiß. Top-Temperaturen um die 34 Grad. Dazu wird sonnig. Vereinzelt kann es dann aber hier und da ein Hitzegewitter geben. Also da sollte man den Himmel auf alle Fälle im Auge behalten. Und wenn wir noch kurz auf die neue Woche schauen, die startet am Montag dann auch weiter heiß und sonnig.
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3: Auf der A3 Würzburg Richtung Nürnberg zwischen Wiesentheit und Geiselwind bitte aufpassen, da ist ein Fahrzeug liegen geblieben, es sind Personen auf der Fahrbahn. Auch auf der A3 Würzburg Richtung Nürnberg zwischen Höchstadt Ost und Erlangen West ist der rechte Fahrstreifen gesperrt, hier wird die Fahrbahn ausgebessert. Und auf der A6 Nürnberg Richtung Heilbronn zwischen Herrien und Aurach laufen Bergungsarbeiten, die Polizei regelt hier den Verkehr. Allen unterwegs eine gute Fahrt.
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2: Ich bin Florian Klaus. Rund 1 Million Wohnungen fehlen in Deutschland. Vor allem in Städten sind bezahlbare Wohnungen rar. Bundesbauministerin Huberts will mit einem 13-Punkte-Plan dagegen vorgehen. Ziele sind mehr Digitalisierung und schnellere Prozesse. Und noch ein Thema beschäftigt die Ministerin aktuell. Die Bundesregierung will beim Wohngeld sparen. In der Rheinischen Post hat Huberts gesagt, dass die geplanten Kürzungen wohl alle Empfänger treffen werden. Letztes Jahr mussten deutlich mehr Menschen wegen Naturkatastrophen und Extremwetter ihre Heimat verlassen. Laut einer Greenpeace-Studie waren 13,6 Millionen Menschen betroffen, fast 4 Millionen mehr als noch 2024. Als Beispiel nennen die Studienmacher Afghanistan und die Auswirkungen von abschmelzenden Gletschern. Greenpeace kritisiert, dass wohlhabende Nationen die Hilfsgelder für den globalen Süden kürzen. Alte Chemikalien in einer Apotheke haben in Memmingen dazu geführt, dass die Polizei einen Bereich der Innenstadt vorsichtshalber abgesperrt hat. Es war nämlich nicht klar, was für Chemikalien da genau gefunden worden sind. Darum wurden dann auch Spezialkräfte des Landeskriminalamts dazu gerufen. Am Nachmittag sind die Absperrungen aber wieder abgebaut worden, die Behälter seien vernichtet worden, hieß es. Was drin war, hat die Polizei nicht gesagt. Die Fußball-WM hat für Gastgeber USA gut angefangen. Nach 2 Spielen stehen 2 Siege auf dem Konto. Die Amerikaner haben nach Paraguay nämlich auch Australien geschlagen. 2:0 stand es am Ende. Paraguay ist später auch noch dran, es geht dann gegen die Türkei. Erstmal spielt aber noch Schottland gegen Marokko und dann Brasilien gegen Haiti.
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3: Die Nacht ist meist sternklar und warm bei Temperaturen so um die 20 Grad. Und wenn wir dann aufs Wochenende schauen, es geht hochsommerlich weiter. Es wird weiter richtig schwül heiß. Top-Temperaturen um die 34 Grad. Dazu wird sonnig. Vereinzelt kann es dann aber hier und da ein Hitzegewitter geben. Also da sollte man den Himmel auf alle Fälle im Auge behalten. Und wenn wir noch kurz auf die neue Woche schauen, die startet am Montag dann auch weiter heiß und sonnig.
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3: Mit Florian Klaus. Zigaretten sollen Schritt für Schritt deutlich teurer werden. Das Finanzministerium plant, dass der Preis für eine 20er-Packung von 8,80 Euro im Jahr 2027 auf 11,40 Euro im Jahr 2030 steigen soll. Uli Reitinger berichtet aus Berlin.
4: Für die Regierung lohnt sich der Plan doppelt. Zum einen will sie so die Raucherquote von Jugendlichen und Erwachsenen senken. Außerdem steigen die Steuereinnahmen. Durch die schrittweise Anhebung der Tabaksteuer rechnet das Finanzministerium schon im kommenden Jahr mit Mehreinnahmen in Höhe von 756 Millionen Euro. 2030 sollen es satte 3,6 Milliarden Euro sein.
3: Nicht nur Deutschland, auch die EU soll deutlich sparen, zumindest wenn es nach Bundeskanzler Merz geht. Der bisherige Vorschlag für den nächsten EU-Haushalt ab 2028 ist aus seiner Sicht unbezahlbar. Mindestens 15 Milliarden Euro mehr im Jahr würden dadurch laut Merz aus Deutschland in den EU-Haushalt fließen. Die EU-Kommission hatte vorgeschlagen, das Gemeinschaftsbudget deutlich aufzustocken. In diesem Jahr stehen in Ostdeutschland noch mehrere Landtagswahlen an und Linken-Chefin Schwertner hat vorher harte Auseinandersetzungen mit der AfD angekündigt. Wir werden den Osten nicht den Nazis überlassen, sagte sie beim Bundesparteitag in Potsdam wörtlich. Außerdem hat sie die Politik der Bundesregierung angegriffen. Die gehe mit der Kettensäge an Rente, Gesundheit, Arbeitszeit und Bildung. Bei der Hitze draußen denkt wahrscheinlich gerade niemand an Weihnachten, aber es gibt Neuigkeiten von den bayerischen Christbaumanbauern. Die sagen nämlich, dass Christbäume dieses Jahr wahrscheinlich teurer werden. Das liegt zum Beispiel daran, dass durch den Iran-Krieg die Spritpreise und damit auch die Transportkosten gestiegen sind. Für die USA läuft es bei der Fußball-WM im eigenen Land bisher gut. Nach dem Auftaktsieg gegen Paraguay haben die Amerikaner auch Australien geschlagen. 2:0 war der Endstand. Damit sind die USA in ihrer Gruppe Tabellenführer. Später spielt noch die Türkei gegen Paraguay. Gerade läuft noch das Spiel Schottland-Marokko. Danach trifft Brasilien auf den klaren Außenseiter Haiti.
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5: Die Nacht ist meist sternklar und warm bei Temperaturen so um die 20 Grad. Und wenn wir dann aufs Wochenende schauen, es geht hochsommerlich weiter. Es wird weiter richtig schwül heiß. Top-Temperaturen um die 34 Grad. Dazu wird sonnig. Vereinzelt kann es dann aber hier und da ein Hitzegewitter geben. Also da sollte man den Himmel auf alle Fälle im Auge behalten. Und wenn wir noch kurz auf die neue Woche schauen, die startet am Montag dann auch weiter heiß und sonnig.
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3: Auf der A3 Nürnberg Richtung Passau zwischen Hengersberg und Eicher vom Wald bitte aufpassen, da hat es einen Unfall gegeben. Auf der A3 Würzburg Richtung Nürnberg zwischen Wiesentheid und Geiselwind ist ein Fahrzeug liegen geblieben. Bitte auch hier aufpassen, es sind Personen auf der Fahrbahn. Auch auf der A3 Würzburg Richtung Nürnberg zwischen Höchstadt Ost und Erlangen West ist der rechte Fahrstreifen gesperrt. Hier wird die Fahrbahn ausgebessert. Und auf der A6 Nürnberg Richtung Heilbronn zwischen Herrieden und Aurach laufen Bergungsarbeiten. Allen unterwegs eine gute Fahrt.
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2: Ich bin Florian Klaus. Zigaretten sollen Schritt für Schritt deutlich teurer werden. Das Finanzministerium plant, dass der Preis für eine 20er-Packung von 8,80 Euro im Jahr 2027 auf 11,40 Euro im Jahr 2030 steigen soll. Uli Reitinger berichtet aus Berlin.
3: Für die Regierung lohnt sich der Plan doppelt. Zum einen will sie so die Raucherquote von Jugendlichen und Erwachsenen senken. Außerdem steigen die Steuereinnahmen. Durch die schrittweise Anhebung der Tabaksteuer rechnet das Finanzministerium schon im kommenden Jahr mit Mehreinnahmen in Höhe von 756 Millionen Euro. 2030 sollen es satte 3,6 Milliarden Euro sein.
2: Nicht nur Deutschland, auch die EU soll deutlich sparen, zumindest wenn es nach Bundeskanzler Merz geht. Der bisherige Vorschlag für den nächsten EU-Haushalt ab 2028 ist aus seiner Sicht unbezahlbar. Mindestens 15 Milliarden Euro mehr im Jahr würden dadurch laut Merz aus Deutschland in den EU-Haushalt fließen. Die EU-Kommission hatte vorgeschlagen, das Gemeinschaftsbudget deutlich aufzustocken. Bei der Hitze draußen denkt wahrscheinlich gerade niemand an Weihnachten, aber es gibt Neuigkeiten von den bayerischen Christbaumanbauern. Die sagen nämlich, dass Christbäume dieses Jahr wahrscheinlich teurer werden. Das liegt zum Beispiel daran, dass durch den Iran-Krieg die Spritpreise und damit auch die Transportkosten gestiegen sind. Für die USA läuft es bei der Fußball-WM im eigenen Land bisher gut. Nach dem Auftaktsieg gegen Paraguay haben die Amerikaner auch Australien geschlagen. 2:0 war der Endstand. Damit sind die USA in ihrer Gruppe Tabellenführer. Später spielt noch die Türkei gegen Paraguay. Gerade läuft noch das Spiel Schottland-Marokko. Danach trifft Brasilien auf den klaren Außenseiter Haiti.
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4: Die Nacht ist meist sternklar und warm bei Temperaturen so um die 20 Grad. Und wenn wir dann aufs Wochenende schauen, es geht hochsommerlich weiter. Es wird weiter richtig schwül heiß. Top-Temperaturen um die 34 Grad. Dazu wird sonnig. Vereinzelt kann es dann aber hier und da ein Hitzegewitter geben. Also da sollte man den Himmel auf alle Fälle im Auge behalten. Und wenn wir noch kurz auf die neue Woche schauen, die startet am Montag dann auch weiter heiß und sonnig.
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1: Mit Florian Klaus. Wer Wohngeld bezieht, muss wegen der Sparpläne der Bundesregierung künftig mit Einbußen rechnen. In der Rheinischen Post hat Bundesbauministerin Huberts angekündigt, dass ein Drittel der bisherigen Wohngeldhaushalte ganz rausfallen wird. Ein Teil davon seien Menschen, die aufgrund ihres Einkommens bislang geradezu noch antragsberechtigt sind. Wohngeld können Menschen beantragen, deren Einkommen nicht ausreicht, um angemessenen Wohnraum zu bezahlen. Wie viel Geld soll die EU zur Verfügung haben? Die Kommission will, dass das Gemeinschaftsbudget der Union ab 2028 deutlich aufgestockt wird. Deutschland ist aber dagegen. Bundeskanzler Merz hat nach einem Gipfel in Brüssel gesagt:
2: Dieser Vorschlag, den wir jetzt von der Kommission und vom Rat haben, ist ein Vorschlag, der bei uns mindestens 15, eher 20 Milliarden Euro höhere Beiträge pro Jahr auslösen würde an den europäischen Haushalt. Und dass das angesichts unserer Haushaltslage im Augenblick nicht darstellbar ist, und zwar auf lange Zeit nicht darstellbar ist, ich glaube, das wird jedem klar, wenn er einfach nur mal die Zahlen hört.
1: Thema beim EU-Gipfel waren auch mögliche Verhandlungen mit Russland wegen des Ukraine-Kriegs. Das Southside, eines der größten Rockfestivals Deutschlands, ist wegen eines Unwetters unterbrochen worden. Die Besucherinnen und Besucher, von denen an diesem Wochenende im baden-württembergischen Neuhausen ob Eck rund 59.000 erwartet werden, sollten Schutz in ihren Autos suchen. Nach einer Weile konnten die Bands wieder anfangen, mehrere Konzerte sind aber ohne Nachholtermin ins Wasser gefallen. Alte Chemikalien in einer Apotheke haben in Memmingen dazu geführt, dass die Polizei einen Bereich der Innenstadt vorsichtshalber abgesperrt hat. Es war nämlich nicht klar, was für Chemikalien da genau gefunden worden sind. Darum wurden dann auch Spezialkräfte des Landeskriminalamts dazu gerufen. Am Nachmittag sind die Absperrungen aber wieder abgebaut worden, die Behälter seien vernichtet worden, hieß es. Was drin war, hat die Polizei nicht gesagt. Die Fußball-WM hat für Gastgeber USA gut angefangen. Nach 2 Spielen stehen 2 Siege auf dem Konto. Die Amerikaner haben nach Paraguay nämlich auch Australien geschlagen. 2:0 stand es am Ende. Paraguay spielt später auch noch, und zwar gegen die Türkei. Erstmal ist nach dem Spiel Schottland